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2: Mit Sebastian Pasotti. Bundeskanzler Merz hat an seine schwarz-rote Koalition appelliert, die Regierung zusammenzuhalten. Im Ersten sagte Merz am Abend, alle müssten ein Interesse daran haben, dass Deutschland weiter stabil regiert werde.
3: Wenn Regierungen gebildet werden in Sachsen-Anhalt unter der Führung der AfD, wenn eine Regierung in Berlin gebildet wird unter der Führung der Linkspartei mit ihren ganzen Verbindungen in die Clankriminalität, in den Antisemitismus, dann ist das kein Beitrag zur Stabilität der Bundesrepublik Deutschland.
2: Merz drängte darauf, bei den Reformen bis zum Jahresende die notwendigen Entscheidungen zu treffen, vor allem für die Rentenversicherung. Opfer von häuslicher Gewalt sollen künftig leichter aus einem gemeinsamen Mietvertrag mit dem Täter aussteigen können. Das sieht ein Gesetzentwurf von Bundesjustizministerin Hubig vor, schreiben die Funke Medien. Danach soll das Opfer auch vom Täter verlangen können, dass dieser für Miete und Nebenkosten aufkommt, die nach dem Auszug entstehen. Hubig sagte, der Weg in ein selbstbestimmtes und sicheres Leben ist nach häuslicher Gewalt oft noch lang. Wir wollen ihn etwas einfacher machen. Über die Präsidentschaft in Brasilien wird in einer Stichwahl entschieden. In knapp 3 Wochen treffen der linke Amtsinhaber Lula da Silva und der rechte Herausforderer Flavio Bolsonaro aufeinander. In der ersten Runde der Wahl erhielt Bolsonaro gut 47, Lula rund 45%. Bolsonaro ist der älteste Sohn des wegen eines Putschversuchs verurteilten ehemaligen Staatschefs Jair Bolsonaro.

0: Autofahrer am Dreieck Funkturm müssen sich ab heute auf eine neue Verkehrsführung einstellen. Das betrifft den Übergang von der A115 auf den Messedamm. Hier wird die Rampe gesperrt. Stattdessen wird der Verkehr von der A115 ab sofort über den AWUS-Parkplatz und die alte Jaffee-Straße und erst dann auf den Messedamm geleitet. Grund für die geänderte Verkehrsführung: Die Baufirmen brauchen den Platz, um die neue Ringbahnbrücke an den Stadtring anzuschließen. Gute Nachricht für U-Bahn-Fahrgäste. Seit heute sind die neuen Züge auch auf der U9 zwischen Osloer Straße und Rathaus Steglitz unterwegs. Bisher wurden die Züge nur auf der U5 eingesetzt. Seitdem ist die Linie wieder etwas zuverlässiger unterwegs. In der Nations League hat die deutsche Fußballnationalmannschaft den nächsten Sieg unter Bundestrainer Jürgen Klopp verpasst. Die Mannschaft spielte gegen Griechenland 0:0. Damit muss Deutschland um den Einzug ins Nations League Viertelfinale bangen. Die letzten beiden Spiele sind kommenden Monat gegen Serbien und die Niederlande. Und soweit das Neueste aus der FluxFM Nachrichtenredaktion.
1: Dankeschön. Die Temperaturen in Berlin zurzeit um die 10 Grad, in Brandenburg zwischen 6 hui, und 12 Grad. Heute im Tagesverlauf wechselnd Wolken, ein bisschen Sonne, soll trocken bleiben. Die Temperaturen bei maximal 20 Grad, in Brandenburg zwischen 17 und 21 Grad.
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1: Na denn, ihr Lieben, mal auf in die neue Woche, oder? Am Mikrofon Katja Berg und mit Bruno Mars starten wir in die heutige Superfrühsendung On My Soul. Guten Morgen.

Kaum einer schmachtet so schön und schwelgt in nackten Baggersee-Erinnerungen wie dieser Mann, Tristan Busch mit Baggersee hier auf Flux FM. 6.10 Uhr ist es und ich wünsche euch einen schönen Montagmorgen. Gibt Musik von Ash, Stop the Wedding.

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0: Musik von einem Dreier aus London oder zumindest einem kleinen Vorort aus London, Scouting for Girls, und damit ja auch der musikalische Gegenentwurf zu einem Handbuch, das 1908 erschien, nämlich Scouting for Boys, das Buch, mit dem die Pfadfinderbewegung gegründet oder begründet wurde. She's So Lovely haben wir hier gerade gehört, Musik aus dem Jahr 2007.
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0: Eine sehr schöne Nummer gibt es jetzt, einen Track, der heißt Flowers, und ja, dafür verantwortlich zeichnet God's Street Park, eine Band, die wir mittlerweile auch schon seit ein paar Jahren kennen, die mit ihrem unverwechselbaren 60s Motown und Soul immer wieder für schöne musikalische Momente sorgen. Hip-Hop, Jazz, R&B, das können die alles, und wenn sie dann immer noch so ihre leichten cineastischen Sprengsel mit reinbringen, dann wird das eine runde Sache. Diesmal bei Flowers ist auch noch Pip Millett dabei, die hat bereits vorher schon mit den Jungs zusammengearbeitet, und wir hören uns jetzt mal an, wie das neue Ding klingt.

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Sam Fender mit You're Not the Only One auf 100,6 Flux FM am Montagmorgen. Wie können wir unsere Kinder vor sozialen Medien schützen oder vor den Auswirkungen des Gebrauchs von sozialen Medien? Das ist eine Diskussion, die viele, viele Gemüter erhitzt und die natürlich auch längst die Politik auf den Plan gerufen hat. Eine Frau, die sich mit dem Thema auch schon sehr, sehr lange auseinandersetzt, ist Jeanette Decker. Sie hat jetzt ein Buch geschrieben, das heißt Schutzlos digital, und da schauen wir gleich mal ein bisschen genauer rein. Nach Musik von Layla.

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1: Smartphone, TikTok und so weiter gehören für Kinder und Jugendliche leider längst zum Alltag. Aber wie viel davon ist eigentlich zu viel? Und was macht diese ständige digitale Reizüberflutung eigentlich mit unseren Kids? Jeanette Deckers hat die Auswirkungen hautnah miterlebt. Sie ist selber Mutter, sie ist aber auch Lehrerin in Nordrhein-Westfalen und konnte beobachten, wie sich das Verhalten ihrer SchülerInnen veränderte. Und dabei hat sie natürlich auch Entwicklungen festgehalten, die ihr Sorgen machen.
2: Ja, es zeigt sich ja überall, auch in diversen Studien, dass Kinder immer unkonzentrierter sind, dass sie müde sind, weil sie die Nacht am Handy gehangen haben, dass vieles, was in der Schule auf sie trifft, uninteressant erscheint, weil die TikTok-Videos einfach viel spannender sind und ja, man auch es einfach wegwischen kann, wenn es nicht spannend ist. Das funktioniert im Unterricht nicht so. Ja, es ist einfach ein Riesenproblem, dagegen anzukommen. Also die Grundlagen, die Kinder und Jugendliche mit in die Schule bringen, sind ganz andere, als es noch vor 10, 15 Jahren der Fall war.
1: Ja, das ist eine Beobachtung, die auch viele, viele Leute, die im Schulbetrieb tätig sind, teilen. In ihrem Buch Schutzlos Digital, das Anfang September im Drömer-Knauer Verlag erschienen ist, fasst Jeanette Deckers jetzt ihre Erfahrungen zusammen und sie stellt auch eine ganz klare Forderung, nämlich Kindern und Jugendlichen unter 16 Jahren sollte die Nutzung von Social-Media-Angeboten verboten sein. Da sollte es überhaupt gar keine Diskussion geben. Wie sie das Ganze begründet, das erfahrt ihr in einem ausführlichen Interview mit ihr auf fluxfm.de. Oder dann eben morgen früh hier bei uns im Programm.
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be the same. 49th in Maine, und das ist ja ganz interessant, wenn man sich dann Verstärkung holt aus unterschiedlichen Genres, wie dann natürlich auch die Musik einer Band, die man eigentlich eher so als klassische Indie-Band kennt, sich verändert. 49th in Maine mit Caroline Ryan und D38 Through the Rain hier auf 100,6 Flux FM. Es ist 6:41 Uhr. Mit New Guinea geht's weiter und Scalia.

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The Strokes mit Reptilia aus ihrem Room on Fire Album von 2003. Boy Harsher übernehmen jetzt ein ziemlich aufregendes Duo aus Massachusetts. Kennengelernt haben die beiden sich allerdings in Georgia an der Filmuni. Und sie wissen auf alle Fälle, wie man Filmmusik produziert, sind dann natürlich auch in einen etwas weiter gefassteren Musikbegriff reingestoßen und haben mit Get Mean eine ziemlich coole Platte vorgelegt. Jetzt Tough Luck, When You Don't Call, hören wir daraus. Boy Harsher auf Flux FM.

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2: mit Sebastian Pasotti. Bundeskanzler Merz hat seine Koalition zum Zusammenhalt aufgefordert. Merz sagte am Abend im Ersten, wir müssen in der Regierung zusammenbleiben, wir müssen das Land nach vorne bringen.
3: In dieser historischen Situation müssen wir dem Anspruch an uns selbst gerecht werden. Und insofern ist es ja eine Aufforderung an uns alle, jetzt das Richtige für Deutschland zu tun, damit wir eine Chance haben, ein stabiles Land, eine stabile Demokratie in der Mitte Europas zu bleiben.
2: Merz machte außerdem Druck bei seinen Reformplänen. Bis zum Jahresende müssten die notwendigen Entscheidungen getroffen werden, vor allem beim Thema Rente. Wer häusliche Gewalt erlebt, soll sich künftig leichter aus einem gemeinsamen Mietvertrag mit dem Täter lösen können. Das sehen Gesetzespläne von Bundesjustizministerin Hubig vor, schreiben die Funke-Zeitungen. Zudem sollen die Opfer vom Täter verlangen können, dass er grundsätzlich für Kosten aus dem Mietverhältnis aufkommt, die nach ihrem Auszug entstehen. Dazu zählen beispielsweise Schäden an der Wohnung, aber auch Mietzahlungen, die nach dem Auszug weiterbezahlt werden müssen. Die Präsidentenwahl in Brasilien wird sich in einer Stichwahl zwischen dem linken Amtsinhaber Lula da Silva und dem rechten Senator Flávio Bolsonaro entscheiden. Lula kam im ersten Wahlgang auf knapp 45, Bolsonaro auf rund 47%. Beide verfehlten damit die für einen Sieg erforderliche absolute Mehrheit. Damit entscheidet sich in knapp 3 Wochen, ob Lula eine vierte Amtszeit antritt oder der 45-jährige Sohn des früheren Präsidenten Jair Bolsonaro die Regierung übernimmt. Die Arbeiten für die neue Ringbahnbrücke kommen gut voran. Weil die Baufirmen aber mehr Platz brauchen, gibt es seit heute am Dreieckfunkturm eine neue Verkehrsführung. Bisher waren Autofahrer von der A115 über eine Rampe auf die Halenseestraße und weiter auf den Messedamm geleitet worden. Diese Rampe ist ab sofort gesperrt. Nun wird der Verkehr von der A115 über den AWUS-Parkplatz auf

0: die alte Jaffee-Straße und erst dann auf den Messedamm geführt. Seit knapp einem halben Jahr sind die neuen U-Bahnen auf der U5 unterwegs. Die Linie fährt seitdem wieder etwas zuverlässiger. Ab heute werden die neuen U-Bahnen auch auf der U9 eingesetzt, zwischen Rathaus Steglitz und Osloer Straße. Die deutsche Fußballnationalmannschaft hat sich wieder nicht gegen Griechenland durchsetzen können. Das Nations League-Rückspiel in Thessaloniki endete 0:0. Im Hinspiel vor einer Woche hatte das DFB-Team noch 0:1 gegen die Griechen verloren. In der Tabelle bleibt die Mannschaft von Bundestrainer Klopp hinter den Niederlanden und Griechenland auf Platz 3. Und soweit das Neueste aus der FluxFM Nachrichtenredaktion.
1: Dankeschön, Sebastian. Momentan die Temperatur in Berlin, hier in Kreuzberg 10 Grad, insgesamt zwischen 8 und 11 Grad, in Brandenburg zwischen 6 und 11 Grad. Heute im Tagesverlauf gibt es eine maximale Temperatur von 21 Grad in Berlin, in Brandenburg zwischen 17 und 22 Grad. Und wir werden uns heute wieder durch einen relativ heiteren Wochenstart werden ein bisschen Sonne erleben. Ein paar Wolken gibt's auch, aber es bleibt trocken.
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1: Ja, wird also nochmal ein richtig schöner Tag, ein richtig schöner Montag und dann morgen und übermorgen auch nochmal über 20 Grad und dann geht's so langsam Richtung Herbsttemperatur. Am Mikrofon ist Katja Berg, euch einen schönen Montag, schönen Wochenstart, es ist 7:03 Uhr.

0: Musik aus dem Jahr 2007 von Interpol, The Heinrich Manoeuvre auf 100,6 Flux FM. Es ist 10 nach 7.
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0: Heute ist der 5. Oktober 2026 und an einem 5. Oktober 1956 gab es zum allerersten Mal einen Telefonnotdienst für Schutzsuchende, für Menschen in Not, und zwar hier in Berlin gestartet. Interessante Geschichte deshalb, weil ein Ehepaar dahinter steckte.
2: Helene Wissinger war Gymnasiallehrerin für Mathematik und Physik. Ihr Mann, Julius Wissinger, promovierter Jurist. 1956 veröffentlichten die beiden ihre private Telefonnummer, damit Menschen in seelischen Krisen jemanden zum Reden hatten. Inspiriert wurden sie vom britischen Pfarrer Chet Vara, der 1953 in London die Samaritans, die Samariter, gegründet hatte. Sein Gedanke war, in einer schweren Situation sollte niemand allein bleiben müssen. Ein Telefonat sollte genügen, um einen Menschen in seiner Not zu erreichen. Anonym, vertraulich und ohne große Hürden. 320155. Das war die Nummer der Wissingers und der Zulauf enorm. Doch nicht nur am Telefon, auch in ihrer privaten Wohnung in Charlottenburg empfingen Helene und Julius Hilfesuchende. Lebensmüdenbetreuung nannten sie das offiziell. Aus dieser privaten Initiative entstand innerhalb weniger Wochen eine feste Organisation. Gemeinsam mit dem Pfarrer, Arzt und Psychotherapeuten Klaus Thomas gründeten die Wissingers noch 1956 die Lukas-Gemeinschaft und legten damit den Grundstein für die erste Telefonseelsorgestelle Deutschlands. Bereits ein Jahr später hatte sich das Konzept bundesweit verbreitet.
0: Die Telefonseelsorge wird 70 Jahre alt. Heute gibt es natürlich vielfältige Angebote für Menschen in Not. Und diese Angebote sind oft anonym und auch kostenlos rund um die Uhr erreichbar. Das ist Musik von Blue. Oh Lover, 7.12 Uhr.

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0: Party Strange mit Heavy Heart um 7.21 Uhr.
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0: Neue Musik gibt es von Mademoiselle Hibbert oder auch Flora Hibbert. Die Britin, geborene Britin, lebt ja seit ihrem 18. Lebensjahr in Paris, macht von dort aus Musik, sehr tolle Musik. Jetzt im Oktober, in 2 Wochen, wird ihre neue Platte erscheinen. Mammoth heißt sie, das Mammut. Und unter anderem darauf, auf diesem Scheibchen, ist Silent Movie Baby, die neue Auskopplung. Hören wir uns jetzt gemeinsam an.

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0: Disclosure mit Latch auf 100,6 Flux FM, 7.31 Uhr.
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0: So, dann schauen wir doch mal auf die Termine des heutigen 5. Oktober 2026. Und wir starten heute ganz offiziell in die diesjährige Nobelpreiswoche. Zum Auftakt gibt's heute die Bekanntgabe des Nobelpreises für Physiologie oder Medizin. Die Nobelversammlung am Karolinska-Institut in Stockholm will also die Preisträgerinnen gegen 11:30 Uhr mittags bekannt geben. Morgen folgt dann der Preis für Physik, am Mittwoch für Chemie, am Donnerstag für Literatur und der Friedensnobelpreis wird dann am Freitag vergeben, allerdings in Oslo. Dann schauen wir auf die morgen startende Frankfurter Buchmesse. Traditionell wird ja am Vorabend der Deutsche Buchpreis verliehen, also auch heute wieder, und zwar im Römer, im Frankfurter Rathaus. Ausgezeichnet wird der beste deutschsprachige Roman des Jahres, der mit insgesamt 37.500 Euro dotiert ist. Sieger oder Siegerin erhalten also 25.000 Euro. Die weiteren 5 Shortlist-AutorInnen jeweils 2.500 Euro. Die Berliner Verkehrsbetriebe starten heute die Kampagne Wir stehen auf Busspuren. Du bitte nicht. Welche Folgen haben blockierte Busspuren für den öffentlichen Nahverkehr und natürlich auch die Leute hinter dem Steuer, also die hinter dem Bussteuer? Wie blöd das für alle Beteiligten ist, wenn zum Beispiel Autos die Spur dicht machen, weil die FahrerInnen im Späti noch schnell den Lottoschein ausfüllen. Darum soll es gehen. Wir sollen dafür sensibilisiert werden, dass wir bitte nicht auf diesen Busspuren stehen. Dafür soll es übrigens ein eigens eingesetztes Busspurteam demnächst von der BVG geben. Und vielleicht noch ein etwas kurioser Termin. Die Justiz Baden-Württemberg informiert heute über eine etwas besondere Versteigerung. Am 24. Oktober nämlich, könnt ihr euch schon mal geistig vermerken, sollen bei der bislang größten Justizauktion des Landes hochwertige Autos und Uhren versteigert werden. Und zwar alles Sachen, die im Folge oder in der Folge von Strafverfahren sichergestellt oder gepfändet wurden. Insgesamt fast 800.000 Euro kosten da Sachen. Schauplatz der Versteigerung ist das Mercedes-Benz-Museum in Stuttgart. Könnt ihr euch jetzt also schon mal ins Hausaufgabenheft eintragen. So, und was haben wir noch? Einen musikalischen Termin. Heute am 5. Oktober 1962 veröffentlichten die Beatles ihre erste Single, Love Me Do. Dieser Song erreichte damals in Großbritannien Platz 17 der Charts, machte aber die bis dahin noch weitgehend unbekannte Band zu einem Riesenknüller. Und deswegen hören wir das Ding jetzt einfach mal. Oder? Glaube ich, keiner was dagegen.

Love Me Do hat Geburtstag, wird heute 64, das waren The Beatles mit ihrer allerersten Single, die heute am 5. Oktober 62 veröffentlicht wurde. Wetter momentan in Berlin, 10 Grad und sehr, sehr freundlich. 21 gibt's heute maximal in Brandenburg.

Grüße gehen raus an das dicke B und alle BewohnerInnen natürlich des dicken Bs und auch des weniger dicken BBs Brandenburgs. Einen schönen guten Morgen an alle, einen guten Wochenstart. Es ist sehr, sehr freundlich heute und man sollte das jetzt nochmal genießen. Ab Mittwoch wird es ein bisschen feuchter.

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Simi Mobile Disco, die 2009 bei Beth Ditto von Gossip mal angefragt haben, ob sie nicht Lust hätte, eventuell mit ihnen gemeinsam zu arbeiten, und anscheinend hatte sie das. Cruel Intentions hier gerade gehört, das war also Simian Mobile Disco aus dem Temporary Pleasure Album, sehr, sehr schöne, tanzbare Platte übrigens. 5:08 ist es und wir haben noch zwei Songs, einmal Bilbao und zum zweiten Sun Sons.

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2: Mit Sebastian Pasotti. Bundeskanzler Merz hat an seine schwarz-rote Koalition appelliert, die Regierung zusammenzuhalten. Im Ersten sagte Merz am Abend, alle müssten ein Interesse daran haben, dass Deutschland weiter stabil regiert werde.
3: Wenn Regierungen gebildet werden in Sachsen-Anhalt unter der Führung der AfD, wenn eine Regierung in Berlin gebildet wird unter der Führung der Linkspartei mit ihren ganzen Verbindungen in die Clankriminalität, in den Antisemitismus, dann ist das kein Beitrag zur Stabilität der Bundesrepublik Deutschland.
2: Merz drängte darauf, bei den Reformen bis zum Jahresende die notwendigen Entscheidungen zu treffen, vor allem für die Rentenversicherung. Opfer von häuslicher Gewalt sollen künftig leichter aus einem gemeinsamen Mietvertrag mit dem Täter aussteigen können. Das sieht ein Gesetzentwurf von Bundesjustizministerin Hubig vor, schreiben die Funke Medien. Danach soll das Opfer auch vom Täter verlangen können, dass dieser für Miete und Nebenkosten aufkommt, die nach dem Auszug entstehen. Hubig sagte, der Weg in ein selbstbestimmtes und sicheres Leben ist nach häuslicher Gewalt oft noch lang. Wir wollen ihn etwas einfacher machen. Über die Präsidentschaft in Brasilien wird in einer Stichwahl entschieden. In knapp 3 Wochen treffen der linke Amtsinhaber Lula da Silva und der rechte Herausforderer Flavio Bolsonaro aufeinander. In der ersten Runde der Wahl erhielt Bolsonaro gut 47, Lula rund 45%. Bolsonaro ist der älteste Sohn des wegen eines Putschversuchs verurteilten ehemaligen Staatschefs Jair Bolsonaro. Die USA haben 12 Langstreckenbomber vom britischen Luftwaffenstützpunkt Fairford abgezogen. Hintergrund ist anscheinend, dass vor einer Woche mehrere Männer festgenommen wurden. Sie stehen im Verdacht, Terroranschläge auf den Stützpunkt vorbereitet zu haben. Die USA hatten vor einem halben Jahr weitere Langstreckenbomber nach Großbritannien verlegt, um so flexibler im Krieg gegen den Iran zu sein. Gute Nachricht für U-Bahn-Fahrgäste. Seit heute sind die neuen Züge auch auf der U9 zwischen Osloer Straße und Rathaus Steglitz unterwegs. Bisher wurden die Züge nur auf der U5 eingesetzt. Seitdem ist die Linie wieder etwas zuverlässiger unterwegs. In der Nations League hat die deutsche Fußballnationalmannschaft den nächsten Sieg unter Bundestrainer Jürgen Klopp verpasst. Die Mannschaft spielte gegen Griechenland 0:0. Damit muss Deutschland um den Einzug ins Nations League-Viertelfinale

0: bangen. Die letzten beiden Spiele sind kommenden Monat gegen Serbien und die Niederlande. Und soweit das Neueste aus der Flux FM Nachrichtenredaktion.
1: Dankeschön, Sebastian. Ein super duper Montag ist das mit ganz viel Sonne heute und nur wenigen Wolken. Die Temperaturen zurzeit bei 10 Grad in Brandenburg zwischen 7 und 10 Grad und heute im Tagesverlauf bis zu 21 Grad. Das sollten wir nochmal genießen. Morgen auch nochmal, übermorgen auch nochmal. Aber dann geht's so langsam runter und es wird vor allen Dingen feuchter.
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1: Meine Güte, werden wir verwöhnt dieses Jahr mit dem Wetter, oder? Das ist fantastisch. Ein 5. Oktober mit 21 Grad. Wann gab's das denn das letzte Mal? Sophie Alice Baxter mit Murder on the Dance Floor. Jetzt hier bei uns und am Mikrofon Katja Berg. Hi.

0: 7 SO mit Radio auf 100,6 Flux FM. Eine Band aus North Carolina, die jetzt übrigens auch eine neue Platte rausgebracht hat. Jetzt gerade am 11. September, wenn man da mal reinhören möchte. Dann muss man sich allerdings schon ein bisschen umschauen, denn die Band hat ihren gesamten Katalog von Spotify entfernen lassen. Da muss man sich also auf Alternativen mal umsehen. Aber für so einen Schritt gibt's natürlich auch von vielen Seiten Applaus. 8.11 Uhr ist es.
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0: Ja, das wird auch nochmal toll. Und wir drücken natürlich dolle die Daumen, dass das Wetter bis nächste Woche hält. Am 14.10. wird Fink bei uns auftreten, hier auf der Dachterrasse zu unserer nächsten Flux on Top Session. Und wird dann hier bei uns also mit Bart, mit kleinen Dutt, wie man ihn kennt, auf der Bühne stehen. Er hat jetzt am Wochenende schon seinen Tourauftakt gefeiert in Leipzig. Freunde von mir waren auch da, meinten, es war ein fantastisches Konzert in der Uti Konnewitz. Muss ganz großartig gewesen sein. Und insofern lässt das doch schon mal hoffen auf einen wirklich ganz zauberhaften frühen Abend. 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Wir werden das Konzert von Fink natürlich auch im Radio übertragen, falls ihr es nicht schafft. Aber ich denke mal, live von den Farbe wäre schon auch nochmal ein bisschen special, oder?

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Jasmine Thompson mit Needed a Change um 8.25 Uhr. Heute Abend wird der Deutsche Buchpreis verliehen. Morgen geht dann die Frankfurter Buchmesse los und wir schauen uns jetzt gleich in ein paar Minuten schon mal die Shortlist für den Buchpreis an. Jonna Bertilli hat die Favoritinnen zusammengetragen. Nach Musik von The Coral und dieser Dame hier, Dani Leah.

0: Coral mit In the Morning um 8.30 Uhr. Happy Monday allerseits.
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0: Ja, wir erinnern uns vielleicht noch, im letzten Jahr ging der Deutsche Buchpreis an Dorothee Elminger für ihren Roman Die Holländerinnen. Ein sehr, sehr tolles Buch, das jetzt in Berlin übrigens auch auf die Bühne kommt, ab dem 16. Oktober im Deutschen Theater gezeigt wird. Und jetzt sind aber auch schon wieder die Nächsten an der Reihe, denn heute Abend wird der Deutsche Buchpreis vergeben. Und wir schauen uns jetzt gemeinsam mal die Shortlist für dieses Jahr an. 205 Titel wurden ja wieder gesichtet. Mittlerweile stehen also 6 FinalistInnen fest. Und Jonna Bertilli, die hat sich mal durchgewurschtelt.
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3: Heimesbach im Hunsrück. Ein Ort mit Geschichte und mit Lücken im Gedächtnis. Jüdische Familien verlieren alles. NachbarInnen werden Teil des NS-Regimes und gerieren sich später als MitläuferInnen. Danach wird geschwiegen. Jahrzehnte später finden kurdische und iranische Familien genau hier ihr Zuhause. Shida Basyar blickt in ihrem Heimatroman Hinter die Scheinidylle.
4: Buch 2 Orca.
3: Autorin Franziska Gensler nimmt uns mit an die Fleischtheke. Hier steht Cora. Während sie Mortadella in feine Scheiben schneidet, kommen alte Erinnerungen hoch. Aus der Schulzeit. Als sie die Kids mit reicheren Eltern das Leben schwer gemacht haben, sie durch Leistung überzeugen, aber eigentlich nur dazugehören wollte, es aber nie schaffte. Und wie sie nach langer Zeit wieder auf ihre Kindheitsfreundin Olympia trifft, die viel selbstsicherer und stärker wirkt als Cora. Mit den beiden erlebt ihr eine Geschichte, die von Chancengerechtigkeit, Gewalt, Radikalisierung und Identitätssuche erzählt.
4: Buch 3. Die Zikade entschlüpft ihrer goldglänzenden Hülle.
3: Lada in Berlin, Konstantin in Moskau. Zwei Geschwister, die sich aus den Augen verloren haben. Dazwischen liegen ein Krieg und ein autoritäres Regime. Debütantin und Bachmann-Preisträgerin Valeria Gordeev erzählt von Unsterblichkeitsfantasien und der russischen Geschichte. Verpackt in einem Schelmenroman. Absurd, witzig, aber trotzdem ernst.
4: Buch 4. Schleifen.
3: Franziska Denk spricht mit 11 schon 5 Sprachen. Ihr Talent kommt nur mit einem Haken. Lernt sie ein neues Symptom, bekommt sie das sofort. Per Brieffreundschaft lernt sie Otto Mandl kennen, einen Mathematiker, der genauso tickt wie sie. Er hilft ihr mit dem Krankheitsproblem. Gemeinsam wollen sie Sprache neu entdecken, bis es kippt. Franziska zweifelt an jedem Wort und ihre Bewegung geht gegen Sprache selbst. Autor Elias Hirschel baut ein kluges und verrücktes Labyrinth aus Fiktion und Wirklichkeit.
4: Buch 5. Selbstregulierung des Herzens.
3: Ein Hang im Wald, nordöstlich von Berlin. Ein paar selbstgezimmerte Bungalows. Daraus wird über Jahrzehnte ein Treffpunkt für ganz unterschiedliche DDR-Menschen. Georg glaubt in den 60ern, dass Computer und Kybernetik den Staat besser machen. Sein Freund Roland geht in den Westen. Georg bleibt. Daneben zerbricht langsam eine Künstlerkommune um Mona. Autorin Peggy Medler erzählt die DDR im Alltag, ohne Verklärung.
4: Buch 6. Anton und Alma.
3: Beide kommen aus Berlin, studieren an derselben Uni. Mehr haben Anton und Alma erstmal nicht gemeinsam. Er wächst in einer jüdischen Akademikerfamilie auf, sie am Stadtrand. Ein Blick in Almas Familiengeschichte verrät, sie ist mit Martin Bormann, Hitlers Sekretär, verwandt. Trotzdem finden die beiden zueinander, verlieben sich, ziehen zusammen. Dann geht Anton nach New York. Alma bleibt zurück und findet Halt in der jüdischen Gemeinde Berlins. Als der 7. Oktober 2023 die Stimmung überall aufheizt, steht auch ihre Beziehung unter Druck. Dana Vohwinkel erzählt eine große Liebe, die sich der Gegenwart nicht entziehen kann.
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0: Tja, und heute Abend wissen wir dann, wer von diesen 6 Finalistinnen das Rennen gemacht hat und den Deutschen Buchpreis 2026 abräumt.

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Channel Lauren und Kota the Friend auf 100,6 Lux FM und wir schwenken rüber nach Österreich zu Herrn Franz Bibitzer mit Mr. Postman.

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0: 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Joe war das hier mit neuem Material aus einem Decide-Album. Naja, okay, so neu war es jetzt nicht, zugegeben. Aber so oft läuft das Ding hier bei uns nicht auf der Playlist. Es ist 8.49 Uhr.
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0: Man könnte fast glauben, es sei neu. Naja, lahme Ausrede. Aber jetzt kommen wir zu Tomorrah. Das ist ja ein wirklich ganz spannendes Projekt, bestehend aus Tom Rowland von den Chemical Brothers und Aurora. Die beiden hatten ja schon vor zwei Jahren mal so anderthalb Jahr, zwei Jahre so eine erste Single zusammen gemacht. Da war die Welt begeistert, stand Kopf und dann dachte man, naja gut, dann können wir jetzt auch noch ein bisschen nachlegen. Herausgekommen ist eine neue EP, Celebration heißt sie, wird jetzt am 16. Oktober veröffentlicht und dann gibt's ja auch eine begleitende Tour. Zurzeit waren die schon in Japan gewesen, haben also in Asien schon ein paar Termine absolviert und werden jetzt nach Europa kommen und werden zum Beispiel am 1.11. in Berlin spielen. Und dann gibt's den Titeltrack aus dieser EP natürlich auch live on stage. Celebration hören wir jetzt hier. Und wenn ihr mit dabei sein wollt bei diesem Gig, der glaube ich sehr, sehr schön wird, dann könntet ihr euch, wenn ihr wolltet, für Gästelistenplätze bewerben auf fluxfm.de für Tomorrah am

Super, oder eine Mega-Kombo, Tomorra, also Tom Rollins von Chemical Brothers und Aurora, demnächst bei uns in Berlin am 1.11. im UFO, im Melodrom. 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Jetzt vor den Nachrichten noch Musik von Orla Gartland und irgendeinen Track, von dem ich noch nicht weiß, welcher es ist, schmeiße ich noch hinterher. Weird.

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1: Neun. Mit Sebastian Pasotti. Bundeskanzler Merz hat seine Koalition zum Zusammenhalt aufgefordert. Merz sagte am Abend im Ersten, wir müssen in der Regierung zusammenbleiben, wir müssen das Land nach vorne bringen.
2: In dieser historischen Situation müssen wir dem Anspruch an uns selbst gerecht werden. Und insofern ist es ja eine Aufforderung an uns alle, jetzt das Richtige für Deutschland zu tun, damit wir eine Chance haben, ein stabiles Land, eine stabile Demokratie in der Mitte Europas zu bleiben.
1: Merz machte außerdem Druck bei seinen Reformplänen. Bis zum Jahresende müssten die notwendigen Entscheidungen getroffen werden, vor allem beim Thema Rente. Wer häusliche Gewalt erlebt, soll sich künftig leichter aus einem gemeinsamen Mietvertrag mit dem Täter lösen können. Das sehen Gesetzespläne von Bundesjustizministerin Hubig vor, schreiben die Funke-Zeitungen. Zudem sollen die Opfer vom Täter verlangen können, dass er grundsätzlich für Kosten aus dem Mietverhältnis aufkommt, die nach ihrem Auszug entstehen. Dazu zählen beispielsweise Schäden an der Wohnung, aber auch Mietzahlungen, die nach dem Auszug weiterbezahlt werden müssen. Die Präsidentenwahl in Brasilien wird sich in einer Stichwahl zwischen dem linken Amtsinhaber Lula da Silva und dem rechten Senator Flávio Bolsonaro entscheiden. Lula kam im ersten Wahlgang auf knapp 45, Bolsonaro auf rund 47%. Beide verfehlten damit die für einen Sieg erforderliche absolute Mehrheit. Damit entscheidet sich in knapp 3 Wochen, ob Lula eine 4. Amtszeit antritt oder der 45-jährige Sohn des früheren Präsidenten Jair Bolsonaro die Regierung übernimmt. Die Arbeiten für die neue Ringbahnbrücke kommen gut voran. Weil die Baufirmen aber mehr Platz brauchen, gibt es seit heute am Dreieckfunkturm eine neue Verkehrsführung. Bisher waren Autofahrer von der A115 über eine Rampe auf die Halenseestraße und weiter auf den Messedamm geleitet worden. Diese Rampe ist ab sofort gesperrt. Nun wird der Verkehr von der A115 über den Avus-Parkplatz auf die alte Jaffee-Straße und erst dann auf den Messedamm geführt. Seit knapp einem halben Jahr sind die neuen U-Bahnen auf der U5 unterwegs. Die Linie fährt seitdem wieder etwas zuverlässiger. Ab heute werden die neuen U-Bahnen auch auf der U9 eingesetzt, zwischen Rathaus Steglitz und Osloer Straße. Die deutsche Fußballnationalmannschaft hat sich wieder nicht gegen Griechenland durchsetzen können. Das Nations League-Rückspiel in Thessaloniki endete 0:0. Im Hinspiel vor einer Woche hatte das DFB-Team noch 0:1 gegen die Griechen verloren. In der Tabelle bleibt die Mannschaft von Bundestrainer Klopp hinter den Niederlanden und Griechenland auf Platz 3. Und soweit das Neueste aus der Flux FM Nachrichtenredaktion.
3: Dankeschön, Sebastian. Sonnige 11 Grad in Berlin zurzeit, in Brandenburg zwischen 8 und 11 Grad. Heute maximal bis 20, 21 Grad. Es gibt Sonne satt, ein paar kleine Wolken, tun nichts weiter, bleibt trocken. Auch morgen nochmal trocken, allerdings weniger sonnig und auch der Mittwoch.

0: Mittwoch wohl, wie es jetzt aussieht, auch nochmal trocken. Ja gut, ich will mich da nicht zu weit aus dem Fenster lehnen. Aber die Temperaturen auf alle Fälle noch im 20er Bereich. Ab Donnerstag wird es dann ein bisschen kühler.
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0: Und übrigens auch feuchter. So, am Mikrofon Katja Berg und wir starten in die nächste Stunde. Es ist 9.03 Uhr. Und das ist Musik von DB Boulevard. Point of View. Euch allen, uns allen, ein super Start in die neue Woche.

0: Metronomy mit The Look auf 100,6 Flux FM. Meine Kollegin Joanna Battili ist schon im Studio und hat heute auch schon ein Frühstück für Champions hinter sich. So könnte man das auch nennen. Ich habe dich vorhin nur ganz laut und Döner rufen hören. Was ist los? Was hast du gefunden? Hast du heute Morgen tatsächlich schon so ein kleines feines Döner-Sandwich dir hinter die Binde geschoben?
1: Noch nicht. Wäre nicht ganz untypisch. Wir beide mögen es ja eigentlich ganz gerne herzhaft zu frühstücken.
0: Deftig.
1: Aber daran hat es nicht gelegen. Nee, ich habe so ein paar Nachrichtenseiten so durchgeklickt, weil ich einfach auf Themenrecherche war. Und dann habe ich von einem Marketing-Gag erfahren, bei dem es auf mich so wirkt, als hätte man so ein paar klischeebehaftete Begriffe, die mit Berlin assoziiert werden könnten, zusammengeworfen und daraus ein Event gemacht, und zwar Rave, Döner und Trinken. Am Mittwoch findet ein Rave statt an einem Dönerladen und das ist dann ein Launch-Event eines Getränks mit Dönergeschmack. Ja, da dachte ich mir, also wie kann man überhaupt auf die Idee kommen, wurde in Auftrag gegeben und dann an einer Universität in Tallinn daran geforscht. Sie meinten, der Hintergrund ist, dass halt die meisten oder viele Dönerbestellungen trudeln so nachts früh morgens ein und meistens wird der Döner ohne Getränk bestellt und das nach einer durchzechten Nacht und sie wollen einen halt wieder hydrieren. Ich denke mir halt, die Leute wollen wahrscheinlich einfach nur was essen und sich das Geld sparen und sich nicht noch eine Limo oder sowas dazwischen klemmen. Mein persönlicher Albtraum wäre das definitiv. Stell dir mal vor, man würde einfach so einen Döner in so einen Mixer packen, vielleicht ein bisschen Wasser dazu und Zwiebeln und Kohl und die ganze Soße. Kannst du dir das vorstellen?
0: Nein, und ich möchte es mir eigentlich auch nicht vorstellen, Jonna. Ich frage mich jetzt allerdings, haben die was dazu geschrieben? Also ist es wirklich ein ganz dünnes Gesöff, was dann einfach nur dieses Döner-Aroma hat? Oder ist es schon auch aus natürlichen Zutaten, wie du es gerade angedeutet hast, und dann einfach nur weich geschleudert?
1: Also die Flasche an sich ist, kann man einfach reinsehen, und das Getränk sieht auch aus, als hätte es Sprudel. Was es für mich noch absurder macht, es ist nicht dickflüssig. Es hat eher so eine hellgelbe Farbe, sage ich mal so. Und von denen wird es beworben als Katerfrühstück, was ich mir auch ganz schlimm vorstelle. Also nach so, wenn man Alkohol getrunken hat, das auf so einen flauen Magen drauf. Naja, aber wie das schmeckt, wird man dann wohl am Mittwoch herausfinden können. Da findet dann das Launch-Event statt, veranstaltet von so einem Fahrdienstleister und einer Kebab-Brand in Mitte. Und man darf auch nur kommen, wenn man eine Einladung hat.
0: Okay.
1: Also vielleicht wollen sie das auch erstmal unter Verschluss halten, gucken, wie es ankommt.
0: Hast du eine?
1: Nee, noch nicht.
0: Nee, noch nicht.
1: Wahrscheinlich
0: gut.
1: Nach meinem Beitrag dazu jetzt auch. Wahrscheinlich ganz schnell bekommen.
0: Nicht. Aber es sieht ja eh so aus, als hätten Döner gerade wie so totale Hochkultur. Ne? War das nicht? Was haben wir jetzt vor ein paar Tagen erst gelesen mit Döner? Was war das?
1: Ja, das finde ich irgendwie auch ganz komisch. Irgendwie sind gerade viele auf dieser Döner-Marketing-Schiene. Mustafas Gemüse-Kebab, der ist ja ziemlich bekannt. Immer eine mega lange Schlange vor. Wollen ja Leute auch immer hin, weil sie im Lonely Planet davon lesen oder so. Der bekommt jetzt eine eigene Wachsfigur.
0: Ah, ja, richtig.
1: Reiht sich also ein neben Heidi Klum, Madonna und Co., dann wird nicht nur so ein Döner in Lebensgröße da ausgestellt, sondern auch noch mit einer Nachbildung des Stands am Mehringdamm. Und da muss man wahrscheinlich gar nicht so lange anstehen, um da mal in die Reihe zu kommen.
0: Kleines Döner-Update hier morgens, kurz nach 8:30 von Joanna Battili. Vielen herzlichen Dank, liebe Joanna. Und jetzt machen wir uns erstmal ein schönes Müsli mit Bärchen, oder?
1: Ja, und dazu noch einen kleinen Döner-Smoothie.
0: Oder ein Halloumi-Smoothie.
1: Oh.
0: Da wäre ich vielleicht dann mit in the game. Ich gerade kurz 8:30 gesagt, 9:15 natürlich.

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Secret war das mit einer Nummer, die hier sehr, sehr beliebt ist bei uns im Team. 2 Years. Und es geht weiter mit Musik von Kevin Parker. Tame Impalas Loser gibt's jetzt um 9.23 Uhr. Und wir wünschen euch einen schönen guten Morgen.

Tame Impala mit Loser auf 100,6 Flux FM. Danger Dan ist zurück, das habt ihr sicherlich schon gehört. Der Mann ist momentan in aller Munde und auch in allen Medien. Am 2. Oktober erschien sein neues Album wieder sehr, sehr reduziert und wir hören gleich mal rein. Aber erst nach diesem Mann hier, nach Barry Can't Swim. 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

0: Barry Can't Swim auf 100,6 Flux FM, 9.30 Uhr.
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0: Die Zeiten sind ungemütlich. Kontinuierlich steigende AfD-Umfragewerte, Neonazi-Gruppen, die gezielt CSDs attackieren, wachsender Antisemitismus, all das prägt momentan das gesellschaftliche Klima. Und was es jetzt braucht, das ist laut Künstler Danger Dan kein halbgares Gesülze, sondern eine schonungslose Auseinandersetzung mit der Gegenwart. Sein neues Album trägt den unmissverständlichen Titel Keine Angst. Den Titeltrack kennt ihr wahrscheinlich bereits und wir haben uns das ganze Album mal angehört. Musikredakteurin Selina Riedel.
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3: Die rote Bomberjacke sitzt noch immer, das Klavier steht bereit. 5 Jahre nach seinem überraschenden Soloerfolg reduziert sich Danger Dan musikalisch erneut auf das Nötigste und wirkt nackter und angreifbarer als je zuvor. Der Titel Keine Angst ist dabei alles andere als eine trotzige Durchhalteparole, sondern vielmehr der Startpunkt einer inneren Auseinandersetzung.
4: Das geht hier gerade nicht darum, dass ich keine Angst hätte oder dass irgendjemand keine Angst haben soll. So Danger Dan hat keine Angst oder sowas. Das stimmt natürlich überhaupt nicht. Sondern es geht eher darum, seinen eigenen Ängsten zu begegnen und vielleicht auch um die Frage, wie können wir eigentlich gemeinsam unsere Ängste überwinden? Und ich fürchte, wenn man Ängste besiegen will, ist der einzige Weg, sich mit den Ängsten zu konfrontieren.
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3: Danger Dan hat der Versuchung des großen Wirbels nach dem ersten Erfolg widerstanden. Auf Keine Angst gibt es weder aufgeblasene Orchester oder Chöre, noch übertrieben viele Instrumente. Aufgenommen hat er das alles mit seinem Bruder Panikpanzer, größtenteils bei sich zu Hause. Dabei war der Weg vor allem ein Prozess des Loslassens.
4: Und dann habe ich mich mit Panikpanzer getroffen und wir haben uns wieder einen Stuhl dahingestellt und ich habe mir eine Kippe in die Hand genommen und habe es nochmal so im Halbschlaf eingesungen. Und es wirkt auf jeden Fall direkt besser so. Und wenn man das jetzt alles betonen würde wie so ein Musical-Darsteller, dann werden die Lieder automatisch schlechter.
6: Ja, die Deutschen haben sehr großen Versicherungsbedarf. Darum schließen sie auch sehr gerne Versicherungen ab. Für den Fall, dass sie erkranken und zur Arbeit nicht mehr können. Es gibt rechtsschutzhaftlich Hausrat, Kfz-Versicherung. Ja, versichern kann man alles, seinen Hund und seine Katz. Einen Diebstahl, eine Katastrophe, einen Blitzeinschlag. Sogar sein ganzes Leben für den Fall, dass man verstirbt bekommt.

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1: Diese saloppe Ästhetik zieht sich durch das gesamte Werk. Danger Dan erzeugt auf keine Angst eine Art romantisches Chanson politischer Agitation. Es geht um Leben und Tod, um Gemeinschaft, Anleitung zum Widerstand gegen die faschistische Gefahr, aber auch um ganz persönliche Themen wie seine fortschreitende Blindheit, Therapien oder seine Bisexualität. Trotz der geballten Ernsthaftigkeit der Themen verliert das Album nie seine Nonchalance und den feinsinnigen Humor.
2: Also ich glaube, da, wo die Leute aufhören zu lachen und aufhören zu singen und Musik zu machen, da würde ich mich nicht in einer politischen Gruppe involvieren wollen. Und ich hoffe, das habe ich mit dem Album auch geschafft, dass ich trotz der vielen, vielleicht auch anstrengenden oder auch ernsthaften Themen das geschafft habe, ein Album zu schreiben, das nicht verbittert klingt.
1: Keine Angst ist ein teils radikaler, aber auch ein sehr persönlicher Soundtrack, der Haltung zeigt, ohne in pädagogische Floskeln zu verfallen. Gänsehaut inklusive.
3: 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Und wir hören natürlich jetzt rein. Wenn man Nazis so behandelte wie Frauen.

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Danger Dan at his best. Die neue Platte ist draußen seit vergangenen Freitag und wir stellen sie euch in dieser Woche vor. Keine Angst von Danger Dan. Dazu gehört natürlich auch der eben gehörte Track, wenn man Nazis so behandelte wie Frauen. Und das hier ist Musik von Josie Edwards. Chemical Light. 938.

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0: Caribou auf Flux FM, 9.53 Uhr.
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0: Molly Payton ist eine Singer-Songwriterin, die in Neuseeland groß geworden ist, die mittlerweile aber in London lebt, weil es eben einfach ein bisschen mehr anknüpft an die europäische Musikszene beziehungsweise mehr der Nabel der Welt ist, also jetzt in Neuseeland zu leben. Und das, was sie hier bei uns auf die Playlist bringt, klingt ziemlich gut. Subaru heißt es. Hören wir uns jetzt an.

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2: Mit Sebastian Pasotti. Spaniens linker Regierungschef Sanchez hat vorgezogene Neuwahlen angekündigt. Der Sozialdemokrat war zuletzt mit 2 Dekreten gegen Wohnungsnot im Parlament gescheitert. Die Spanierinnen und Spanier sollen nun Ende kommenden Monats über eine neue Regierung entscheiden. Spaniens linke Minderheitsregierung konnte zuletzt kaum noch Gesetze durchs Parlament bringen, seit ihr die konservative katalanische Separatistenpartei die Gefolgschaft aufkündigte. In Dänemark hat es einen großen Hackerangriff gegeben. Ziel war das dänische Melderegister. Unbekannte haben sich Zugriff auf Daten von 8,8 Millionen Menschen verschafft. Dabei geht es um Namen, Adressen und Sozialversicherungsnummern von lebenden und verstorbenen Menschen. Vor rund einem Jahr hatten Hacker bereits die Internetseiten mehrerer dänischer Regierungsbehörden sowie eines Rüstungsunternehmens angegriffen. Zu der Cyberattacke bekannte sich damals eine pro-russische Hackergruppe. Bundeskanzler Merz will alle Reformvorhaben noch in diesem Jahr auf den Weg bringen. Im ersten sagte Merz, das gelte vor allem für die Rente. Außerdem rief er seine Koalition auf, zusammenzuhalten. Alle müssten ein Interesse daran haben, dass Deutschland weiter stabil regiert werde. Merz sprach von einer historischen Situation, in der es darum gehe, zusammenzubleiben und das Land nach vorne zu bringen. Die neue Elektroautoprämie ist bisher an 100.000 Antragsteller ausgezahlt worden. Das schreibt Bundesumweltminister Schneider bei Instagram. Er spricht von einem echten Erfolg. Durch die soziale Staffelung würden besonders Menschen mit geringen und mittleren Einkommen profitieren, so Schneider. Die neue Prämie von maximal 6.000 Euro kann seit Mai beantragt werden. Die Summe hängt von Fahrzeugeinkommen und Familiengröße ab. Am Dreieck-Funkturm gibt es seit heute eine neue Verkehrsführung. Sie gilt für Autofahrer, die von der AWUS auf den Messedamm und möglicherweise weiter auf die A100 am Spandauer Damm wollen. Sie müssen über eine neue einspurige Rampe von der AWUS auf die alte Jaffee-Straße fahren. Hier müssen sie einer Schleife folgen, die dann auf den Messedamm führt. Grund für die Änderung ist, dass die Baufirmen mehr Platz für den Neubau der Ringbahnbrücke brauchen.
3: Und soweit das Neueste aus der Flux FM Nachrichtenredaktion.
4: Dankeschön. Zurzeit 12 Grad in Berlin, in Brandenburg zwischen 10 und 12 Grad, heute maximal 20, 21 Grad. Es wird ein sehr, sehr schöner Montag. Auch morgen und übermorgen noch Temperaturen im 20er Bereich. Ab Donnerstag wird es feuchter und kälter.
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4: Und damit nochmal schönen guten Morgen und guten Rutsch in den Vormittag. 10:03 Uhr. Und am Mikrofon Katja Berg.

0: Sleaford Mods mit ihrer ganz eigenen Version vom Pet Shop Boys Klassiker West End Girls. 10.10 Uhr ist es. Ihr hört super früh auf Flux FM. Smartphone, TikTok und so weiter und so fort gehören für Kinder und Jugendliche längst zum Alltag. Aber wie viel davon ist eigentlich zu viel und was macht diese ständige digitale Reizüberflutung eigentlich mit den Kids? Jeanette Deckers hat die Auswirkungen selbst erlebt. Sie ist als Lehrerin berufstätig in Nordrhein-Westfalen, ist selber auch Mutter und hat aber vor allen Dingen auch im Schulalltag beobachten können, wie sich das Verhalten ihrer SchülerInnen verändert hat und hat dabei auch Sachen gesehen, die ihr Sorgen machen.
1: Ja, es zeigt sich ja überall, auch in diversen Studien, dass Kinder immer unkonzentrierter sind, dass sie müde sind, weil sie die Nacht am Handy gehangen haben, dass vieles, was in der Schule auf sie trifft, uninteressant erscheint, weil die TikTok-Videos einfach viel spannender sind und ja, man auch es einfach wegwischen kann, wenn es nicht spannend ist. Das funktioniert im Unterricht nicht so. Ja, es ist einfach ein Riesenproblem, dagegen anzukommen. Also die Grundlagen, die Kinder und Jugendliche mit in die Schule bringen, sind ganz andere, als es noch vor 10, 15 Jahren der Fall war.
0: Ja, und da teilt sie natürlich die Meinung von vielen Menschen, die im Schulbetrieb tätig sind. Sie hat ein Buch geschrieben, Schutzlos Digital heißt es. Es ist Anfang September im Drömer-Knauer Verlag erschienen. Und hier fasst Jeanette Deckers nicht nur ihre Erfahrungen zusammen, sondern sie stellt auch selbst eine radikale Forderung, nämlich Kindern und Jugendlichen unter 16 Jahren sollte die Nutzung von Social-Media-Angeboten verboten sein. Und da werden sicherlich einige jetzt sagen, das ist doch nicht radikal. So genau, so und nicht anders sollte es sein. Aber wie sie das Verbot begründet, das könnt ihr bei uns im Flux FM-Programm hören, morgen zum Beispiel. Oder jetzt schon online, wenn ihr das ganze Interview hört, auf fluxfm.de.

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0: Ulla Kreis 18 und ich gebe zu, ich habe lange Zeit ein sehr gespaltenes Verhältnis zu diesem Song gehabt und dachte auch heute wieder, ach je, wo kommt der denn jetzt wieder her? Aber am Ende von Allein Allein gibt's dann doch immer wieder die Gänsehaut und man freut sich dann doch, wenn der alle paar Monate, alle paar Jahre mal bei uns auf der Playlist landet. Ulla Kreis 18 hier bei Superfrüh.
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0: Und wir freuen uns eh, wenn Phoebe Bridgers auf der Playlist landet. Oder Primetime ist Musik, die jetzt gerade erschienen ist, beziehungsweise ein Soundtrack zu Primetime, auf dem sie sich wiederfindet mit einem Song namens On Video. Und unsere Musikredaktion hat ihn sofort ins Programm gepatzt.

0: Emiliana Torini, Let's Keep Dancing. Es ist 10.30 Uhr.
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0: Es ist der 5. Oktober, ein Montag, und am 8., also am Donnerstag, findet in Berlin wieder ein Happening statt für all diejenigen, die gründen wollen.
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0: Tja, was braucht es eigentlich, um aus einer Idee ein Unternehmen zu machen? Klar, es braucht Mut, es braucht eine Idee, es braucht vielleicht auch Geld, es braucht gute Kontakte und manchmal eben jemanden, der sagt, jetzt mach halt mal. Und für diese Leute, die vielleicht doch mit der Idee spielen oder mit dem Gedanken spielen, selber was zu gründen, ist natürlich der 8. Oktober genau richtig. Dann wird die DEGUT wieder in Berlin stattfinden. Hier treffen also Menschen mit Ideen aufeinander. Und wir wissen aus den vergangenen Jahren, die DEGUT ist längst mehr als eine Messe nur für Startups. Es geht eben auch um die Frage, wer in Deutschland eigentlich die Möglichkeit bekommt, etwas Eigenes aufzubauen. Bei mir im Studio ist Raphael Kube von der IBB, von der Investitionsbank Berlin. Er ist Abteilungsleiter der Kundenberatung für die Wirtschaft. Ich wusste, ich würde mich verplappern, für die Wirtschaftsförderung. Hallo Raphael.
2: Hallo Katja, schön, dass ich hier sein darf.
0: Ja, du, Raphael, erzähl, seid ihr schon in den letzten Zügen? Ist da jetzt schon vor Ort Wuhling oder ist das alles momentan noch in den kleinen Tüten, die man dann erst am Donnerstag früh rausholt? Wie sieht's aus, der letzte Endspurt jetzt?
2: Na, ich denke, jetzt in der finalen Woche geht's jetzt fleißig los, Aufbau beginnt. Wir haben eine tolle Center Stage, neues Format, eine andere Art der Darstellung von Vorträgen, von Impulsen etc. Von daher ist jetzt die heiße Woche, wo alles fleißig losgeht und am Donnerstag hoffentlich startklar ist.
0: Wenn du jetzt jemandem erklären musst, was die DEGUT ist, der jetzt noch nie was davon gehört hast, was würdest du dem erzählen?
2: Ja, also erstmal, der Titel verrät schon eine ganze Menge, der Deutsche Gründer- und Unternehmertag. Es ist die größte Gründermesse in Deutschland. Es ist im Prinzip die Basis für alles, was in der Zukunft kommt, wenn ich mich mit dem Thema Selbstständigkeit auseinandersetzen möchte. Ich bekomme Informationen von gestandenen Gründern, GründerInnen. Ich bekomme How-To-Workshops, dass ich einfach das Handwerkszeug kriege und natürlich, was bei so einem physischen Event nicht fehlen darf, ich komme in Kontakt mit echten Menschen, mit echten GründerInnen, mit allen Leuten, die sich rund um das Thema Gründen beschäftigen. Mhm. Und das finde ich dort vor Ort.
0: Wie nehmt ihr das denn von der IBB wahr? Gibt es immer mehr Leute, die gründen wollen, oder ist das was, was in den letzten Jahren aus Gründen vielleicht ja auch nachgelassen hat, hoch, runter?
2: Wenn ich jetzt auf unsere tägliche Arbeit zu sprechen komme, merken wir eine riesen Nachfrage nach Thema Gründungsfinanzierung, nach gründungsinteressierten Personen, die einfach was Eigenes starten wollen. Ich sag auch immer, gerade in vielleicht schwierigeren Zeiten, ne, der Arbeitsmarkt ist jetzt nicht mehr so, dass er unbedingt ein Arbeitnehmermarkt ist, habe ich schon das Gefühl, dass mehr Leute sich mit der eigenen Idee, mit eigenen Gründungen beschäftigen, und das spüren wir auch bei uns in den Beratungen. Also da nehmen wir eine gute Nachfrage wahr, und auch der DEGUT bisher ist sehr gut angelaufen, was die Ticketbuchung angeht. Ich war sehr zufrieden.
0: In welchem Bereich bewegen sich momentan die Startups? Also es gibt wahrscheinlich viele Leute, die sagen, jetzt gibt es ja nur noch wahrscheinlich KI-Startups, viele Leute, die sich mit künstlicher Intelligenz beschäftigen und versuchen, irgendwas draus zu machen. Ist das so oder täuscht das?
2: Da ist schon was dran. Also wenn ich im klassischen Startup-Umfeld denke, dann haben wir ganz viele AI-Themen. Auch in unseren Innovationsprogrammen spielt AI eine ganz große Rolle. Aber wir in der IBB bilden ja das breite Spektrum ab. Und da sehen wir wirklich von dem, Einzelhandelsunternehmen oder von einem Café bis hin halt genau zu diesen Tech-Startups die ganze Bandbreite. Und auch unsere Mikrokreditfinanzierungsthemen, die erfreuen sich einer riesigen Nachfrage. Und da sind nicht so die technischen Themen im Hintergrund, sondern eher etablierte klassische Geschäftsmodelle. Also da kann ich schon sagen, die ganze Breite findet hier Anklang.
0: Mhm. Auf die Förderungsmöglichkeiten, die auch von eurer Seite ausgehen, gehen wir dann später auch gleich nochmal ein bisschen mehr drauf ein. Wie können wir uns das bei dieser Messe oder bei diesem Gründertag jetzt vorstellen? Wie sieht das aus? Ist das ein riesiger Raum? Es gibt unterschiedliche Stände. Man kann dann vom Eingang einfach eine riesige Runde drehen. Oder muss ich mir kleine Slots buchen?
2: Da starten wir diesen Jahr mit einem neuen Konzept. Wir haben eine Eintagesveranstaltung in der Arena Berlin. Also ja, ein großer Raum, eine große Halle. mit einer sogenannten Center Stage, also eine runde Bühne in der Mitte, die dreifach gleichzeitig bespielt wird, also eine neue Art, wie wir so eine Messe bespielen wollen. Darum an alle Hörer, die daran drüber nachdenken, vorbeizukommen, vergesst eure Kopfhörer nicht. Wir arbeiten mit Web-App und Kopfhörern da, um auf dieser Center Stage sich genau die Themen rauszusuchen, die einen selber interessieren. Das ist das eine, aber ansonsten ist es auch kombiniert mit klassischen Ständen von verschiedenen Partnern. Die Kammern sind da, viele Partner aus dem Startup-Ökosystem, Acceleratoren für Startup-Gründer, Banken, die das Thema Finanzierung spielen, finden in einer klassischen Standform sozusagen statt. Also ich kann da auch ganz niedrigschwellig einfach mit den Leuten in den Austausch kommen und mal fragen, was brauchst du denn eigentlich noch für meine Gründung? Und so haben wir einen schönen Mix, den wir dann dahingehend auflockern wollen, dass wir mit eurem Metier, mit der Musik starten, ja, mit einem Morning Coffee Rave.
0: Das habe ich schon gelesen, das klingt ja total spacig.
2: Ja, einfach mal so ein bisschen vielleicht, um locker zu werden, um die Hürden abzubauen, um mit Leuten wie Bankern, Anführungsstrichen, ins Gespräch zu kommen, glaube ich, ist das eine ganz schöne Angelegenheit. Dann, wie gesagt, sehr viele inspirierende Keynote-Speaker. Wir haben da den Gründer von oder den CEO von Taxfix. Wir haben da die Geschäftsführerin von HelloFresh. Und wir haben auch den Moritz Kreppel von Urban Sports Club vor Ort. Also wirklich stark gewachsene Unternehmen mit einer Internationalisierungsstory, die einfach die Inspiration liefern sollen. Und dann haben wir ganz viele handfeste Workshops, um den interessierten Personen da Handwerkszeug an die Hand zu geben, um vielleicht auch mal solche Unternehmen auf die Beine zu stellen.
0: Wir sprechen gleich weiter mit Raphael Kube von der IBB. Am 8. Oktober, also am Donnerstag, findet die Degut in Berlin statt. Und mehr gibt's gleich von uns.

0: Man in the Echo mit Distance Runner auf 100,6 Flux FM. Am Donnerstag in dieser Woche findet in der Arena Berlin die Degut statt. Einen Tag lang nur in diesem Jahr, aber dafür moderner, ein bisschen aufgepäppelter. Raphael Kube von der IBB ist hier bei mir und er hat schon gesagt, vergesst nicht eure Kopfhörer, denn das Ganze wird mit Web-App gemacht. Wer schon mal bei der Republika war, kennt das vielleicht. Es gibt ein Programm, wo man sehen kann, welche Keynotes es gibt, welche Speakerinnen es gibt und dann kann man sich im Grunde genommen vorher schon aussuchen, welche Veranstaltungen, welche Talks man vielleicht sehen will und kann sich das Ganze ein bisschen gut durchplanen und kann dann mit Kopfhörern eben diesen kleinen Runden oder auch größeren Runden beiwohnen. Eigentlich eine ziemlich coole Sache, Raphael. Wenn ich jetzt noch gar keine Idee habe, aber eigentlich denke, ja, wäre ja mal ganz interessant, ein paar Leute oder vielleicht auch ein paar Ideen kennenzulernen, wäre das jetzt auch was für mich oder sollte ich schon mit einer Idee dort anstarksen?
1: Nein, eine konkrete Idee muss ich noch nicht haben. Es geht wirklich darum, wenn ich mich für das Thema Gründung interessiere, wenn ich einfach mal so ein bisschen Gespür für das Gründungsökosystem in Berlin kriegen möchte, dann komme ich einfach vorbei, lass mich inspirieren, komme mit anderen Gründern in den Austausch, komme dann vielleicht auf eine Idee oder entwickle meine Idee, die ich habe, weiter. Wie gesagt, ich kriege ganz viel Handwerkszeug an die Hand, wie ich so eine Gründung aufbaue und wir starten dort ja auch mit dem Businessplan-Wettbewerb, da kommt dich, glaube ich, auch Janine nochmal besuchen nächste Woche, wo genau diese Themen, wie ich meine Idee in einen gängigen Businessplan übersetzen kann, wird dort thematisiert und startet auch auf dem Degut. Von daher, auch wenn ich ja den Ansatz einer Idee habe und mich vielleicht selbstständig machen möchte, komme ich vorbei und gucke mir das an.
0: Wir hatten vorhin schon gesagt, die Degut ist ja jetzt im Grunde genommen ein super Treffpunkt, wenn man also wirklich sagt, ich habe da was, ich hätte Bock drauf, nur weiß ich noch nicht so ganz genau, wie ich es machen kann. Jetzt habt ihr als IBB, seid ihr natürlich auch Veranstalter und habt ja auch Anschlussprogramme. Sagt, okay, das könnte jetzt so ein Starting Point sein. Was genau bietet ihr denn Leuten an? Wie habt ihr Hilfe aufgebaut für diejenigen, die eine Idee haben und gründen wollen?
1: Ja. Also genau, der Degut ist quasi der Starting Point der Gründerstory, der Gründerjourney, die ich vielleicht als Unternehmen habe. Ich informiere mich auf dem Degut zum Thema Gründen. Ich starte idealerweise direkt mit dem Businessplan-Wettbewerb, der dort startet, rein in meine Idee, entwickle eine Idee, habe einen stichhaltigen Businessplan, den ich bekomme und dann kommt die Investitionsbank Berlin mit ihren Förder- und Finanzierungsinstrumenten und da sind wir, wie gesagt, sehr breit aufgestellt von wirklich einer klassischen Gründung im Dienstleistungsbereich, im gastronomischen Bereich bis hin zu einer Deep Tech, Technologiegründung, haben wir dann entsprechende Instrumente, die solche Gründungen begleiten können. Und wenn diese Dinge dann vielversprechend sind, begleiten wir auch weiter bei der Wachstumsfinanzierung etc. Also so, dass wir so eigentlich mit dem Degut eine Art Pipeline aufbauen können, hier die Gründungen für Berlin etablieren und dann hoffentlich auch mit Förder- und Finanzierungsmöglichkeiten begleiten können. Wie gesagt, vom Mikrokredit bis hin zu Deep Tech Startup-Gründungsprogrammen wie unserem B-Sharp Plus. Das sind alles Themen, mit denen wir dann sozusagen die ganze Bandbreite der Gründungen begleiten können.
0: Okay, klingt jetzt auf alle Fälle schon auch sehr fremdwortgespickt für mich, als jemand, der es noch nicht gegründet hat, aber dann ist es eben genau auch die richtige Plattform, um vorbeizukommen. Es bietet sich an, vorher die Tickets auf alle Fälle schon sich zu besorgen, Online-Tickets zu besorgen, wie gesagt, damit man einfach schon mal ins Programm reingucken kann und sich das Ganze organisieren kann. Ja, dann wünsche ich euch viel Spaß, lieber Raphael, am Donnerstag in der Arena. Wie gesagt, mehr Informationen findet ihr auch nochmal auf fluxfm.de und dann hören wir uns demnächst dann auch nochmal wieder zum BPW, zum Businessplan-Wettbewerb, der dann auch noch startet, du hast es gerade schon gesagt. Dann herzlichen Dank für deinen Besuch.
1: Dankeschön.
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Die Fleet Foxes und ihre Hymnen Mykonos auf 100,6 Flux FM. 10.50 Uhr ist es und ich sag Tschüss und Dankeschön fürs Zuhören. Übergebe an Micha Gehrig, der übernimmt hier ab 11 Uhr und ich schicke euch noch ein bisschen Musik von Tove Lo und Stromae in die Runde mit De Fleur und melde mich dann morgen pünktlich 6 Uhr wieder zurück. Macht euch einen schönen Montag. Am Mikrofon war Katja Berg. Tschüss.

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0: Das sagte er in einer öffentlichen Anhörung vor dem parlamentarischen Kontrollgremium des Bundestages.
1: Die Konfrontation, in der wir mit Russland stehen, hat eine neue, gefährlichere Qualität. Deutschland ist in Gefahr, in einen gewaltsamen Konflikt mit Russland zu geraten. Der Anschlagsversuch von Leipzig ist nur ein Beispiel dafür.
0: Die russischen Geheimdienste agierten hochprofessionell und rücksichtslos, warnte Jäger. Dem müsse sich Deutschland entgegenstellen. Der amtierende Ministerpräsident von Sachsen-Anhalt, Sven Schulze, hat Überläufer aus seiner CDU zu AfD im Landtag erneut ausgeschlossen. Niemand werde in irgendeiner Form wechseln, sagte er in der ARD. Alle Abgeordneten seiner Fraktion hätten das mehrfach sowohl mündlich als auch schriftlich bestätigt. Die AfD hat die Landtagswahl deutlich vor der CDU gewonnen, allerdings fehlen ihr 3 Stimmen zur absoluten Mehrheit. Bundesfamilienministerin Prien ist in die Ukraine gereist. Sie traf in der Hauptstadt Kiew ein. Prien will unter anderem Regierungsmitglieder treffen und eine Schule und einen Kindergarten besuchen. Kinder und Jugendliche seien besonders von dem russischen Angriffskrieg betroffen, so Prien. Gerade erst war Bundeskanzler Merz in der Ukraine. Er hatte dort unter anderem Präsident Selenskyj getroffen. In Spanien kommt es am 29. November zu vorgezogenen Neuwahlen. Nach dem parlamentarischen Scheitern seiner Pläne zur Bekämpfung der Wohnungsnot hat Spaniens Regierungschef Sanchez das entschieden. Um die Reformen voranzubringen, brauche man eine deutlich breitere progressive Mehrheit, sagte der Sozialist in Madrid. Vorgestern hatten erneut Zehntausende Spanier für bezahlbaren Wohnraum demonstriert. Die USA haben ihre Langstreckenbomber vom britischen Luftwaffenstützpunkt Fairford abgezogen. Nach Angaben des Pentagon sind sämtliche Bomber an ihre Heimatstützpunkte in den USA zurückgekehrt. Gründe wurden offiziell nicht genannt. Nach Informationen der New York Times gibt es neue Drohungen aus dem Umfeld des Iran gegen den Stützpunkt. Die Lage habe sich in den vergangenen 24 Stunden zugespitzt. Soweit das Neueste aus der Flux FM Nachrichtenredaktion. Das Wetter. Heute eine trockene Mischung aus Sonne, oft nur ein paar lockere oder dünne Wolken. Dazu werden 22 Grad erreicht. Morgen meist viel Sonne, nach Norden hin etwas mehr Wolken, aber fast überall trocken, bei maximal 21 Grad.
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3: Wunderschönen Montagvormittag wünscht euch Micha Gehrig. Schön, dass ihr Flux FM hört. Ich hoffe, euch geht's gut. Mir geht's auf jeden Fall soweit blendend.

0: Charlie XCX SS26 hier auf 100,6 Flux FM.
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0: Eine Stimme zum Dahinschmelzen, das kann man, glaube ich, auf jeden Fall sagen, über Finn Greenall alias Fink, großartiger Sänger, der mittlerweile schon seit ein paar Jahren in Berlin lebt und deswegen hat er einen kurzen Anreiseweg. Nächste Woche Mittwoch, 14. Oktober, da veranstalten wir nämlich unser 5. Flux on Top in diesem Jahr. Das 5. Mal laden wir auf die Dachterrasse ein, zu einem wunderschönen Konzert über den Dächern von Berlin, dann eben mit Fink und das passt wunderbar jetzt so in den anbrechenden Herbst. Ich finde, Fink ist auf jeden Fall Musik, die ich unglaublich gerne auspacke, wenn es so Richtung Herbst und dann auch Richtung Winter geht. Deswegen sehr, sehr passendes Timing auf jeden Fall. 9. Studioalbum The City Is Coming to Erase It All ist am 5. Juni rausgekommen und da werden wir sicherlich auch einiges daraus hören beim Flux on Top Konzert mit Fink dann. 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Da findet ihr den Artikel zum Flux on Top mit Fink und da könnt ihr euch dann bewerben um Gästelistenplätze, natürlich inklusive Begleitung. Das wird ganz fantastisch. Wir bedanken uns an der Stelle auf jeden Fall auch nochmal bei Frankly Backline und bei der Berliner Bergbrauerei. Die unterstützen nämlich das Flux on Top auch an dieser Stelle wieder und ich würde sagen, wir sehen uns dann am 14. Oktober. Fink, das wird wunderschön.
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0: Und natürlich hören wir Musik noch von ihm, bevor wir ihn dann nächste Woche bei uns begrüßen. Das ist Fink mit Memorize Your Senses hier auf 100,6 Flux FM. 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
2: Einer unserer Lieblings-Isländer hat mal wieder was Neues draußen. Die Rede ist von Ausgir Trausti Einarsson, wie er eigentlich heißt. Aktuelle Single heißt Infinity. Die ist neu auf Flux FM. Hört ihr ab sofort. Also öfters bei uns.

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0: Boy Harsher, Tough Luck. 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Es ist 11:30.
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0: Identitätskrise, Krieg in Gaza, Erinnerungskultur. Die 6 Werke auf der Shortlist des Deutschen Buchpreises 2026 sind thematisch, das kann man glaube ich durchaus sagen, sehr, sehr unterschiedlich. Aber eines haben sie gemeinsam, es sind alles ziemlich dicke Wälzer. Was drin steckt, das umreißt Flux FM Redakteurin Jonna Battili.
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3: Heimesbach im Hunsrück. Ein Ort mit Geschichte und mit Lücken im Gedächtnis. Jüdische Familien verlieren alles. NachbarInnen werden Teil des NS-Regimes und gerieren sich später als MitläuferInnen. Danach wird geschwiegen. Jahrzehnte später finden kurdische und iranische Familien genau hier ihr Zuhause. Shida Bazia blickt in ihrem Heimatroman Hinter die Scheinidylle.
4: Buch 2 Orca.
3: Autorin Franziska Gensler nimmt uns mit an die Fleischtheke. Hier steht Cora. Während sie Mortadella in feine Scheiben schneidet, kommen alte Erinnerungen hoch. Aus der Schulzeit. Als ihr die Kids mit reicheren Eltern das Leben schwer gemacht haben, sie durch Leistung überzeugen, aber eigentlich nur dazugehören wollte, es aber nie schaffte. Und wie sie nach langer Zeit wieder auf ihre Kindheitsfreundin Olympia trifft, die viel selbstsicherer und stärker wirkt als Cora. Mit den beiden erlebt ihr eine Geschichte, die von Chancengerechtigkeit, Gewalt, Radikalisierung und Identitätssuche erzählt.
4: Buch 3. Die Zikade entschlüpft ihrer goldglänzenden Hülle.
3: Lada in Berlin, Konstantin in Moskau. Zwei Geschwister, die sich aus den Augen verloren haben. Dazwischen liegen ein Krieg und ein autoritäres Regime. Debütantin und Bachmann-Preisträgerin Valeria Gordeev erzählt von Unsterblichkeitsfantasien und der russischen Geschichte. Verpackt in einem Schelmenroman. Absurd, witzig, aber trotzdem ernst.
4: Buch 4. Schleifen.
3: Franziska Denk spricht mit 11 schon 5 Sprachen. Ihr Talent kommt nur mit einem Haken. Lernt sie ein neues Symptom, bekommt sie das sofort. Per Brieffreundschaft lernt sie Otto Mandl kennen, einen Mathematiker, der genauso tickt wie sie. Er hilft ihr mit dem Krankheitsproblem. Gemeinsam wollen sie Sprache neu entdecken, bis es kippt. Franziska zweifelt an jedem Wort und ihre Bewegung geht gegen Sprache selbst. Autor Elias Hirschel baut ein kluges und verrücktes Labyrinth aus Fiktion und Wirklichkeit.
4: Buch 5. Selbstregulierung des Herzens.
3: Ein Hang im Wald, nordöstlich von Berlin. Ein paar selbstgezimmerte Bungalows. Daraus wird über Jahrzehnte ein Treffpunkt für ganz unterschiedliche DDR-Menschen. Georg glaubt in den 60ern, dass Computer und Kybernetik den Staat besser machen. Sein Freund Roland geht in den Westen. Georg bleibt. Daneben zerbricht langsam eine Künstlerkommune um Mona. Autorin Peggy Medler erzählt die DDR im Alltag, ohne Verklärung.
4: Buch 6. Anton und Alma.
3: Beide kommen aus Berlin, studieren an derselben Uni. Mehr haben Anton und Alma erstmal nicht gemeinsam. Er wächst in einer jüdischen Akademikerfamilie auf, sie am Stadtrand. Ein Blick in Almas Familiengeschichte verrät, sie ist mit Martin Bormann, Hitlers Sekretär, verwandt. Trotzdem finden die beiden zueinander, verlieben sich, ziehen zusammen. Dann geht Anton nach New York. Alma bleibt zurück und findet Halt in der jüdischen Gemeinde Berlins. Als der 7. Oktober 2023 die Stimmung überall aufheizt, steht auch ihre Beziehung unter Druck. Dana Vohwinkel erzählt eine große Liebe, die sich der Gegenwart nicht entziehen kann.
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Jay Jerome, 87, Track and Field hier auf 100,6 Flux FM. Das Solo-Projekt Jay Jerome, 87, des Sängers von All Jay, hat man vielleicht auch so ein bisschen rausgehört. Die Stimme, die ist dann doch unverkennbar. Ja, wir haben es Montag und wir machen direkt weiter an diesem Montag mit wunderbarer Musik von Spilltap. Splinter für euch, schön, dass ihr Flux FM hört. 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

The James Hunter 6, Baby Hold On, hier auf 100,6 Flux FM. In der nächsten Stunde ab 12, da beschäftigen wir uns auf Flux FM zum einen mit einem Album der Woche, das wir in dieser Woche am Start haben. Wir haben in dieser Woche, das kann ich gleich mal dazu sagen, zwei Alben der Woche. Eins davon gibt's in der nächsten Stunde und wir werden außerdem uns mit der Telefonseelsorge beschäftigen. Denn am 5. Oktober 1956, da ging's los für die Telefonseelsorge, also vor exakt 70 Jahren. Später dazu mehr, jetzt gibt's erstmal noch Musik mit Blue All Lover hier auf 100,6 Flux FM.

0: Mann von der Humboldt-Universität in Berlin und Georg Nagel von der Uni Würzburg. Sie legten die Grundlage für die sogenannte Optogenetik. Das ist eine biologische Technologie, um Zellaktivität mit Licht kontrollieren zu können. In Spanien wird ein neues Parlament gewählt. Regierungschef Sanchez hat die vorgezogenen Neuwahlen für den 29. November ausgerufen, nachdem seine Pläne zur Bekämpfung der Wohnungskrise im Parlament gescheitert waren. Um die Reformen voranzubringen, brauche man eine deutlich breitere progressive Mehrheit, sagte der Sozialist in Madrid. Die Chefs der drei deutschen Geheimdienste geben im Bundestag heute öffentlich Auskunft über aktuelle Bedrohungen. Zu Beginn sagte der Präsident des Bundesnachrichtendienstes Martin Jäger, Deutschland müsse sich auf Einschüchterungsversuche und weitere Einmischungen aus Russland einstellen.
1: Vermutlich wird es auch erneut nukleare Drohungen geben. Dem müssen wir standhalten. Aktuell sehen wir keine Hinweise auf einen groß angelegten Angriff Russlands gegen NATO-Gebiet. Allerdings könnte es insbesondere im Baltikum zu niedrigschwelligen militärischen Aktivitäten Russlands kommen.
0: Normalerweise berichten die Geheimdienstchefs in geheimer Sitzung dem parlamentarischen Kontrollgremium. Einmal pro Jahr findet aber eine öffentliche Anhörung statt. Die hohen Spritpreise lassen offenbar viele Menschen in Deutschland umdenken. Mehr als jedes dritte neu zugelassene Auto war im vergangenen Monat ein reiner Elektro-Pkw. Der Anteil lag bei 34,5%, so das Kraftfahrtbundesamt in Flensburg. Das waren knapp 89.000 Autos. Noch beliebter waren, wie in den Vormonaten, Pkw mit Hybridantrieb. Im Spreewald ist die diesjährige Gurkenernte durchschnittlich ausgefallen. Während der dreimonatigen Erntezeit konnten rund 27.000 Tonnen Gurken eingefahren werden. Vor allem kalte Nächte im Mai und die Hitze auf den Feldern haben die Ernte der Spreewaldgurken erschwert. Die Betriebe gehen dennoch davon aus, dass sie ihre Lieferverträge erfüllen können. Soweit das Neueste aus der Flux FM Nachrichtenredaktion. Das Wetter. Heute eine trockene Mischung aus Sonne, oft nur ein paar lockere oder dünne Wolken. Dazu werden 22 Grad erreicht. Morgen meist viel Sonne, nach Norden hin etwas mehr Wolken, aber fast überall trocken, bei maximal 21 Grad.
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3: Kurz nach 12 mittlerweile. Michael Gehrig noch für euch im Studio. Schön, dass ihr dabei seid.

0: 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Das war Rhys Lewis, Bad Timing, hier auf 100,6 Flux FM. Am 5. Oktober 1956, also heute vor genau 70 Jahren, da begann in West-Berlin eine Idee, die bis heute vielen Menschen Halt gibt. Es geht um die Telefonseelsorge. Besonders interessant ist die Geschichte hinter der Gründung der Telefonseelsorge. Im Mittelpunkt ein Ehepaar aus West-Berlin.
1: Helene Wissinger war Gymnasiallehrerin für Mathematik und Physik. Ihr Mann, Julius Wissinger, promovierter Jurist. 1956 veröffentlichten die beiden ihre private Telefonnummer, damit Menschen in seelischen Krisen jemanden zum Reden hatten. Inspiriert wurden sie vom britischen Pfarrer Chet Vara, der 1953 in London die Samaritans, die Samariter, gegründet hatte. Sein Gedanke war, in einer schweren Situation sollte niemand allein bleiben müssen. Ein Telefonat sollte genügen, um einen Menschen in seiner Not zu erreichen. Anonym, vertraulich und ohne große Hürden. 320155. Das war die Nummer der Wissingers und der Zulauf enorm. Doch nicht nur am Telefon, auch in ihrer privaten Wohnung in Charlottenburg empfingen Helene und Julius Hilfesuchende. Lebensmüdenbetreuung nannten sie das offiziell. Aus dieser privaten Initiative entstand innerhalb weniger Wochen eine feste Organisation. Gemeinsam mit dem Pfarrer, Arzt und Psychotherapeuten Klaus Thomas gründeten die Wissingers noch 1956 die Lukas-Gemeinschaft und legten damit den Grundstein für die erste Telefonseelsorgestelle Deutschlands. Bereits ein Jahr später hatte sich das Konzept bundesweit verbreitet.
0: Also, alles dank eines engagierten Ehepaares. 70 Jahre wird die Berliner Telefonseelsorge alt. Seit ihren Anfängen in den 1950er Jahren hat sich der Dienst von so einer rein telefonischen Krisenhilfe zu einem bundesweiten, rund um die Uhr erreichbaren Beratungsangebot entwickelt. Und heute gibt's natürlich jetzt nicht nur Telefon, man kann sich an die Telefonseelsorge auch per E-Mail wenden, auch per Chat. Und das Angebot wird angesichts wachsender Einsamkeit und psychischer Belastungen, das zeigt sich, immer wichtiger.

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C und Kuti, Egypt 80, top, hier auf 100,6 Flux FM. Ja, wie geht man mit diesem gesellschaftlichen Klima um, das immer radikaler, immer hasserfüllter, immer gewaltvoller wird? Vielleicht ja, indem man postuliert, keine Angst zu haben. Keine Angst vor nichts und niemandem. Keine Angst, das ist der Titel des neuen Albums von Danger Dan, der damit gewissermaßen auch den Versuch wagt, sowas wirklich mal in den Raum zu stellen. Wir dürfen keine Angst haben. Wir müssen irgendwie da durch. Es ist in dieser Woche unser Album der Woche, die neue Platte von Danger Dan, und wir werden gleich mal reinhören in dieses neue Werk. Um 12:30 gibt's Musik daraus zu hören und ein paar Facts dazu. Jetzt gibt's erstmal noch Isolation Berlin. Verliebt in dieses Lied auf 100,6 Flux FM.

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1: Die Zeiten werden zunehmend ungemütlicher. Kontinuierlich steigende AfD-Umfragewerte, wachsender Antisemitismus, Neonazi-Gruppen, die zum Beispiel gezielt CSDs attackieren. Das alles prägt das gesellschaftliche Klima. Und was es jetzt braucht, ist laut dem Künstler Danger Dan kein halbgares Gesülze, sondern eine schonungslose Auseinandersetzung mit der Gegenwart. Sein neues Album, das trägt den unmissverständlichen Titel Keine Angst. Musikredakteurin Selina Riedel weiß mehr darüber.
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3: Die rote Bomberjacke sitzt noch immer, das Klavier steht bereit. 5 Jahre nach seinem überraschenden Soloerfolg reduziert sich Danger Dan musikalisch erneut auf das Nötigste und wirkt nackter und angreifbarer als je zuvor. Der Titel Keine Angst ist dabei alles andere als eine trotzige Durchhalteparole, sondern vielmehr der Startpunkt einer inneren Auseinandersetzung.
4: Das geht hier gerade nicht darum, dass ich keine Angst hätte oder dass irgendjemand keine Angst haben soll. So Danger Dan hat keine Angst oder sowas. Das stimmt natürlich überhaupt nicht. Sondern es geht eher darum, seinen eigenen Ängsten zu begegnen und vielleicht auch um die Frage, wie können wir eigentlich gemeinsam unsere Ängste überwinden? Und ich fürchte, wenn man Ängste besiegen will, ist der einzige Weg, sich mit den Ängsten zu konfrontieren.
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3: Danger Dan hat der Versuchung des großen Wirbels nach dem ersten Erfolg widerstanden. Auf Keine Angst gibt es weder aufgeblasene Orchester oder Chöre, noch übertrieben viele Instrumente. Aufgenommen hat er das alles mit seinem Bruder Panikpanzer, größtenteils bei sich zu Hause. Dabei war der Weg vor allem ein Prozess des Loslassens.
4: Und dann habe ich mich mit Panikpanzer getroffen und wir haben uns wieder einen Stuhl dahingestellt und ich habe mir eine Kippe in die Hand genommen und habe es nochmal so im Halbschlaf eingesungen. Und es wirkt auf jeden Fall direkt besser so. Und wenn man das jetzt alles betonen würde wie so ein Musical-Darsteller, dann werden die Lieder automatisch schlechter.
6: Ja, die Deutschen haben sehr großen Versicherungsbedarf. Darum schließen sie auch sehr gerne Versicherungen ab. Für den Fall, dass sie erkranken und zur Arbeit nicht mehr können. Es gibt rechtsschutzhaftlich Hausrat, Kfz-Versicherung. Ja, versichern kann man alles, seinen Hund und seine Katz. Einen Diebstahl, eine Katastrophe, einen Blitzeinschlag. Sogar sein ganzes Leben für den Fall, dass man verstirbt bekommt.

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1: Diese saloppe Ästhetik zieht sich durch das gesamte Werk. Danger Dan erzeugt auf keine Angst eine Art romantisches Chanson politischer Agitation. Es geht um Leben und Tod, um Gemeinschaft, Anleitung zum Widerstand gegen die faschistische Gefahr, aber auch um ganz persönliche Themen wie seine fortschreitende Blindheit, Therapien oder seine Bisexualität. Trotz der geballten Ernsthaftigkeit der Themen verliert das Album nie seine Nonchalance und den feinsinnigen Humor.
2: Also ich glaube, da, wo die Leute aufhören zu lachen und aufhören zu singen und Musik zu machen, da würde ich mich nicht in einer politischen Gruppe involvieren wollen. Und ich hoffe, das habe ich mit dem Album auch geschafft, dass ich trotz der vielen, vielleicht auch anstrengenden oder auch ernsthaften Themen das geschafft habe, ein Album zu schreiben, das nicht verbittert klingt.
1: Keine Angst ist ein teils radikaler, aber auch ein sehr persönlicher Soundtrack, der Haltung zeigt, ohne in pädagogische Floskeln zu verfallen. Gänsehaut inklusive.
3: Unser aktuelles Album der Woche, es kommt also von Danger Dan. 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Und aus Keine Angst, dem neuen Album von Danger Dan, gibt's jetzt die meisten meiner Freunde.
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0: Good Time, Alex Leahy hier auf 100,6 Flux FM.
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0: Und da gibt's an der Stelle neue Musik von Sabrina Teitelbaum alias Blondshell. Die haben wir in Kürze auch in Berlin, 7.12. im Dezember also. Da kommt sie ins Metropol, präsentiert von Flux FM. Kleiner Hint, da könnt ihr natürlich auf fluxfm.de Gästelistenplätze gewinnen. Aber wir konzentrieren uns jetzt erstmal auf ihre aktuelle Single. Heißt Stone Fruit, ziemlich energetisch, ziemlich nach vorne gehend. Das kennt man von ihr auch, wobei sie durchaus auch so die leisen Töne beherrscht. Ist auf dem neuen Album drauf, das sie vor kurzem rausgebracht hat. Ganz, ganz fantastisches Werk, drittes Album mittlerweile, mit dem sie dann ja im Dezember dann auch auf der Bühne stehen wird in Berlin. Jetzt aber erstmal diese Fokus-Single. Blondshell, Stone Fruit, neu auf 100,6 Flux FM.

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Das war Marzen. Du schreibst Geschichte hier auf 100,6 Flux FM. An diesem heutigen Montag startet in Berlin die Berlin Food Week. Bis zum 11. Oktober geht's hier in Berlin dann um alles, was mit dem Thema Essen zu tun hat. Es geht vor allem viel um die Zukunft des Essens. Also was werden wir so in ein paar Jahren vielleicht überall in unseren Produkten drin haben? Was sind so Foodtrends, die sich gerade durchsetzen? Die Berlin Food Week ab heute also in Berlin. Und ich werde in knapp einer halben Stunde um 13.30 Uhr mit Michael Hetzinger sprechen von der Berlin Food Week, der uns ein bisschen was erzählen wird über das Programm, was in dieser Woche da so geplant ist und was ihr als Nicht-Fachpublikum, das ist ja da auch ganz, ganz viel unterwegs, aber was ihr so als normaler Besucher, normale Besucherin da alles so erleben könnt. Darüber sprechen wir also in knapp einer halben Stunde, 13.30 Uhr. Jetzt gibt es erstmal noch Claire Rosencrantz mit Rocket.

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2: Mit Ralf Gulke. Unter den diesjährigen Nobelpreisträgern ist auch ein Berliner. Peter Hegemann von der Humboldt-Universität teilt sich den diesjährigen Medizin-Nobelpreis mit seinem Würzburger Kollegen Georg Nagel und dem US-Forscher Karl Deisseroth. Ausgezeichnet werden die drei Wissenschaftler für ihre Unter den diesjährigen Nobelpreisträgern ist auch ein Berliner. Peter Hegemann von der Humboldt-Universität teilt sich den diesjährigen Medizin-Nobelpreis mit seinem Würzburger Kollegen Georg Nagel

0: Nach dem parlamentarischen Scheitern seiner Pläne zur Bekämpfung der Wohnungsnot hat Spaniens Regierungschef Sanchez das entschieden. Um die Reformen voranzubringen, brauche man eine deutlich breitere progressive Mehrheit, sagte der Sozialist in Madrid. Vorgestern hatten erneut Zehntausende Spanier für bezahlbaren Wohnraum demonstriert. Der Präsident des Bundesnachrichtendienstes, Martin Jäger, sieht die Gefahr einer gewaltsamen Konfrontation mit Russland. Das sagte er in einer öffentlichen Anhörung vor dem Parlamentarischen Kontrollgremium des Bundestages.
1: Die Konfrontation, in der wir mit Russland stehen, hat eine neue, gefährlichere Qualität. Deutschland ist in Gefahr, in einen gewaltsamen Konflikt mit Russland zu geraten. Der Anschlagsversuch von Leipzig ist nur ein Beispiel dafür.
0: Die russischen Geheimdienste agierten hochprofessionell und rücksichtslos, warnte Jäger. Dem müsse sich Deutschland entgegenstellen. Die hohen Spritpreise lassen offenbar viele Menschen in Deutschland umdenken. Mehr als jedes dritte neu zugelassene Auto war im vergangenen Monat ein reiner Elektro-Pkw. Der Anteil lag bei 34,5%, so das Kraftfahrtbundesamt in Flensburg. Das waren knapp 89.000 Autos. Noch beliebter waren, wie in den Vormonaten, Pkw mit Hybridantrieb. Aus Furcht vor neuen Ausschreitungen ist in gut 400 Schulen in Frankreich heute erneut der Unterricht ausgefallen. Die Protestbewegung hat vergangene Woche ein bislang unbekanntes Niveau an Gewalt erreicht. Die Sicherheitskräfte gehen hart gegen sie vor. Ausgelöst wurden die linksgerichteten Proteste von dem katastrophalen Lehrkräftemangel an Frankreichs Schulen. Es wird erwartet, dass sich etliche Hochschulen den Protesten anschließen. Soweit das Neueste aus der Flux FM Nachrichtenredaktion. Das Wetter. Heute eine trockene Mischung aus Sonne, oft nur ein paar lockere oder dünne Wolken. Dazu werden 22 Grad erreicht. Morgen meist viel Sonne, nach Norden hin etwas mehr Wolken, aber fast überall trocken, bei maximal 21 Grad.
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4: Kurz nach eins haben wir es mittlerweile. Mein Name ist Micha Gehrig. Schön, dass ihr Flux FM hört.

0: Where You Belong, Little Dragon aus Schweden, hier auf 100,6 Flux FM. Ja, so in der nächsten halben Stunde gibt's unter anderem neue Musik von Donata, fantastische Künstlerin, die hier in Berlin lebt. Wir haben die Teskey Brothers noch für euch. Wir haben jetzt gleich Girl and Girl und um 13:30 dann beschäftigen wir uns mit der Berlin Food Week. Die startet heute, geht bis zum 11. Oktober und da gibt's allerhand zu sehen und natürlich auch zu essen und zu probieren hier in Berlin. Was genau, darüber werden wir also sprechen in knapp 20 Minuten hier auf Flux FM.
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16: Guten Tag.

0: Crazy von Au revoir Simon hier auf 100,6 Flux FM und damit ist es mal wieder Zeit für ein bisschen neue Musik hier auf Flux FM.
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0: Neue Musik von einer in Berlin lebenden Musikerin, sie heißt Donata und ist klassisch ausgebildet, hat nämlich eigentlich mal Gesang studiert am Conservatory of Music in Amsterdam, hat dann auch in den Niederlanden eine Zeit lang noch gearbeitet, dann nach Berlin umgezogen, sie war Teil des preisgekrönten Projekts No So Yo, die haben unter anderem den VIA VUT Award mal gewonnen, also den Award, der ja dieses Zusammenschluss von kleineren Independent Labels in Deutschland, da waren sie Best Newcomer Band. Auch den Listen to Berlin Award haben sie abgeräumt und seit 2023, da hat sich Donata dann so ein bisschen mehr Richtung Solo-Sachen entwickelt und ist jetzt mittlerweile ja eben seit 3 Jahren solomäßig unterwegs. Irrational, so heißt der neue Song, der neu bei uns läuft, ist mittlerweile jetzt schon die zweite Single-Auskopplung aus einer neuen EP. Die kommt dann im November raus, 13. November, Strength wird sie heißen. Erste Single war In Retrospect, da ging es so ein bisschen darum, zurückzublicken und jetzt der Blick nach vorne mit Irrational, zweite Single, neu auf 100,6 Flux FM. Das ist Donata.

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0: Das war Bibidubi Memories hier auf 100,6 Flux FM und mittlerweile haben wir es 13:30.
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0: Wer Essen liebt, und sind wir mal ehrlich, wer liebt nicht Essen, der hat auf jeden Fall in dieser Woche so einiges zu erleben hier in Berlin, denn heute startet mal wieder, muss man sagen, die Berlin Food Week, mittlerweile schon eine etablierte Veranstaltung hier in Berlin. Da kommen Menschen aus aller Welt zusammen, natürlich ganz viele Leute aus der Food-Branche, will ich es fast gar nicht nennen, aber Menschen, die mit Essen zu tun haben, kommen nach Berlin, um sich auszutauschen, um über neue Trends zu sprechen, neue Sachen zu entdecken. Und natürlich bedeutet das auch für euch, wenn ihr gar nicht mal Teil dieser Welt seid, dass ihr da auch ganz viel erleben könnt. Ja, und den Start der Berlin Food Week von heute bis zum 11. Oktober geht das Ganze, will ich jetzt besprechen, und zwar mit Michael Hetzinger von der Berlin Food Week, der mir zugeschaltet ist, mit dem ich, haben wir gerade schon drüber gesprochen, letztes Jahr, vorletztes Jahr, auf jeden Fall schon mal gesprochen habe, auch über die Berlin Food Week. Deswegen freue ich mich sehr, dass ich dich nochmal begrüßen darf, Michael. Hi.
2: Hallo Micha, ich freue mich sehr, wieder hier sein zu können.
0: Ja, das Schöne haben wir jetzt auch gleich mal. Micha interviewt Micha, finde ich sehr gut. Jetzt habe ich gerade schon gesagt, heute geht's los bis zum 11. Oktober, die Berlin Food Week. Wie busy bist du am heutigen Tag, wo dann jetzt so der Startschuss ist?
2: Ja, es gibt schon noch einiges vorzubereiten. Klar, ich langweile mich nicht gerade, aber für dich habe ich natürlich immer Zeit.
0: Ach, sehr schön, sehr schön. Ja, Essen, ich habe es ja gerade gesagt, also ich glaube, Essen lässt niemanden so richtig kalt. Gut, es mag Leute geben, die haben jetzt nicht so das größte Verhältnis zu Essen, aber ich glaube, bei vielen kann man da schon auf offene Ohren stoßen oder auf offene Münder, muss man ja eigentlich eher sagen. Die Berlin Food Week richtet sich ja einerseits, wie es sich für so eine Messe, die ihr letzten Endes ja auch seid, natürlich an so ein Fachpublikum. Also da kommen ganz viele Menschen, die sich mit der Thematik auskennen, zusammen, um dann zu beratschlagen, um sich auszutauschen. Ich würde da gleich mal so ein bisschen auf das Thema Trends gehen. Also beim Essen gibt's ja immer wieder so, klar, der normale Mensch kennt dann so, welche Restaurants sind gerade im Trend und welche kulinarischen Sachen sind gerade im Trend, aber so Food, gerade was so neue Sachen, neue Entwicklungen, neue Wege, die da gegangen werden sind, das ist ja bei euch auch ganz, ganz wichtig. Was ist denn dieses Jahr so, 2026, was, wo du sagen würdest, ah ja, da entwickelt sich gerade was Neues?
2: Also ich würde sagen, die große Headline in diesem Jahr ist tatsächlich das Thema Longevity. Also ich sag mal, die Frage, wie können wir essen, um länger leben zu können? Das verbinden jetzt vielleicht ganz viele mit irgendwelchen Nahrungsergänzungsmitteln, aber genau darum geht es eben nicht. Es geht schon darum, wirklich zu schauen, wie kann die Ernährung umgestellt werden oder auf was muss ich bei der Ernährung achten, um eben positiven Einfluss auf meine Lebensspanne zu haben. Und das ist tatsächlich auch das Hauptthema von unserem Auftakt-Event heute Abend, der Berlin Food Night. Das ist, wie du richtig sagst, vor allen Dingen für die Branche gedacht. Also da kommen 100 geladene Gäste aus der ganzen Industrie zusammen und schauen sich dieses Thema an. Und zwar geht es tatsächlich da konkret um die Fragestellung, inwiefern verändert eben dieses Thema Longevity und auch der Wunsch der KonsumentInnen, so zu essen, dass man eben nicht nur Genuss hat, das ist auch ganz wichtig, Genuss muss es immer sein, das ist ganz, ganz wichtig, aber eben auch gesünder oder gesund langlebig leben kann. Und da gibt es verschiedene Vorträge zu verschiedenen Aspekten und es gibt tatsächlich auch ein Dinner im Anschluss an die Vorträge, wo eben dann Dinge, die Zutaten, Produkte, die gerade in der Entwicklung sind, konkret auf dem Teller erlebbar gemacht werden von uns. Also man kann dann wirklich essen, so ein bisschen, es ist wie so ein kleiner Blick in die Zukunft, wie kann das vielleicht aussehen in ein paar Jahren, wenn das dann irgendwie bei jeder Mann und jeder Frau angekommen sein wird, womöglich.
0: Wir sprechen gleich noch drüber, was sich vielleicht so aus den letzten Jahren gehalten hat an Foodtrends oder was dann den Weg zum Konsumenten, zur Konsumentin geschafft hat. Jetzt gibt es erstmal noch einen Song und gleich sprechen wir weiter über die Berlin Food Week.

0: Ihr hört 100,6 Flux FM und ich spreche immer noch mit Michael Hetzinger von der Berlin Food Week, die heute startet und noch bis zum 11. Oktober läuft. Wir haben ja gerade so ein bisschen über Trends gesprochen, Trends aus diesem Jahr. Vielleicht gab es ja aber auch so Sachen aus den letzten Jahren. Also hat sich da vielleicht irgendwie was bewahrheitet von den Trends, von den Sachen, die man in den vergangenen Ausgaben der Berlin Food Week irgendwie schon so gesehen hat? Hat da was den Weg zum Konsument, zur Konsumentin geschafft?
1: Definitiv. Und das ist auch nach wie vor eines der größten Themen. Und das hat auch viel mit Longevity zu tun, ist das ganze Thema alternative Proteine. Also generell weniger Fleisch vor allen Dingen. Also tierische Produkte generell, aber weniger Fleisch. Also Produkte, die irgendwie in einer Art und Weise auch Proteine enthalten, die auch vielleicht eine Art von fleischlichen Genuss ermöglichen, aber ohne eben tierische Produkte. Das haben wir schon sehr, sehr früh in unserem Programm gehabt. Und das ist, ich glaube, das kennt wahrscheinlich jeder und jede, der durch den Supermarkt läuft. Da gibt es mittlerweile ganze Tiefkühlabteilungen, die einfach Wurst präsentieren, die keine Wurst ist als beispielsweise.
0: Ich finde allein auch schon das Thema Proteine. Ich habe immer das Gefühl im Supermarkt, es gibt jetzt mittlerweile kein Produkt mehr, das nicht noch in einer Proteinversion rausgebracht worden ist.
1: Ja, richtig.
0: Jetzt haben wir gerade schon.
1: Das ist teilweise auch sicher übertrieben, aber ja, ist halt ein Trend, absolut.
0: Ja, es ist ja wirklich kaum zu übersehen auf jeden Fall. Jetzt haben wir gerade schon das Fachpublikum angesprochen, die sich eben dann heute Abend schon zusammensetzen. Die ganze Woche wird es dann natürlich auch noch ganz viele andere Veranstaltungen geben. Für den Autonormalverbraucher, wie man so schön sagt, die Autonormalverbraucherin, die jetzt sagt, ja, ich interessiere mich auf jeden Fall für was Trends im Food-Bereich sind. Ich will natürlich auch vielleicht einfach mal was Leckeres essen. Wie können die an der Berlin Food Week in dieser Woche partizipieren? Wo können die hingehen?
1: Also ich fange mal an mit unserem größten und wichtigsten Event, das es auch schon seit vielen Jahren gibt und tatsächlich auch die meisten Besuchenden anzieht. Vor allen Dingen auch deswegen, weil man einfach vorbeikommen kann ohne Eintritt, ohne Ticketkauf etc. Und zwar ist das House of Food im Bikini Berlin. Das findet statt am Freitag und Samstag, jeweils von 10 bis 20 Uhr. Und da ist es, das musst du dir wie einen Marktplatz vorstellen. Also es sind über 40 Ausstellende dabei, die präsentieren ihre neuen Produkte zu verschiedenen Trendthemen, zu verschiedenen Anlässen. Und du kannst einfach vorbeigehen. Es sind wie so kleine Marktstände und kannst da probieren, kannst dich austauschen mit den Macherinnen, die vor Ort sind, kannst auch einkaufen und lernst eben ganz, ganz viel Neues kennen. Ganz wichtig, es ist kein Streetfood-Markt. Also du gehst da nicht hin und hast irgendwie an jedem Stand was zu essen, was du dann kaufst, sondern es sind wirklich Produkte, die du im Prinzip nach Hause nehmen kannst. Also für die Speisekammer.
0: Das also eher so ein bisschen wie so ein Supermarkteinkauf eigentlich, nur halt mit den Produkten von morgen, wenn man so will. Wenn du jetzt so auf das Programm guckst, was diese Woche alles so passiert, gibt es irgendwie so Sachen, auf die du dich besonders freust oder wo du neugierig bist, weil du dir irgendwie vielleicht schon Sachen durchgelesen hast und dachtest, okay, krass, die machen irgendwie was auch immer für spannende, neue, fancy Sachen, das will ich unbedingt ausprobieren?
1: Also was ich super spannend finde, ist Landlachs beispielsweise. Das ist, wie der Name schon sagt, Lachs, der aus einer geschlossenen Kreislauf-Aquakultur kommt. Und zwar ist die in Eberswalde, also hier nicht so weit weg von Berlin. Und das Besondere ist, dass normalerweise, wenn Lachs gezüchtet wird, passiert das im Meer. Und dann muss man ganz viel Antibiotika etc. den Lachsen geben, damit die eben nicht irgendwelche Krankheiten kommen, weil das halt alles im Meer, weil halt im Meer das alles ist und weil natürlich auch diese Art und Weise, wie die auf engem Raum zusammenleben, nicht gut ist für deren Entwicklung. Und dadurch, dass es eine geschlossene Kultur ist, kommt da von außen quasi nichts rein und das Ganze funktioniert komplett ohne Antibiotika, Zusatzstoffe etc. pp. Das ist also sowohl ein Genuss als auch sehr gesund. Das finde ich sehr spannend, auch weil es eben hier aus dem Umland kommt. Ich mag auch Lobo als Idee. Das ist ein Startup, die verarbeiten Gemüsereste in eine Art Brühwürfel, so eine kleine Kugel, was du als Brühwürfel nutzen kannst. Aber es ist eben, also da kommt das Thema Upcycling, nennt sich das dann rein, das Trendthema, dass du also aus Dingen, die vielleicht sonst weggeworfen werden würden, eben was machst, was wieder verarbeitet oder genutzt, gegessen werden kann in dem konkreten Fall. Ich bin super gespannt auf Spanien. Wir haben einen Stand im House of Food von Spanien mit vier verschiedenen Manufakturen, die da ihre Produkte mitbringen und so ein bisschen zeigen, für was Spanien eben kulinarisch steht und auch ein bisschen überraschend sind. Also da gibt es natürlich Olivenöl, da gibt es aber auch verschiedene Pasten und andere Dinge, die eben ganz besonders sind.
0: ja, aus Dingen noch was machen, die man sonst vielleicht wegwerfen würde. Da war meine Oma auf jeden Fall auch immer sehr gut. Also den Food-Trend, den machen wir quasi einfach nur wieder in neu, so gesehen. Die Berlin Food Week. Heute geht's los bis zum 11. Oktober. Ich habe gesprochen mit Michael Hetzinger von der Berlin Food Week. Wenn ihr euch informieren wollt über das Programm, dann schaut gerne auf der Seite von der Berlin Food Week vorbei, berlinfoodweek.de, und dann eben am Freitag und Samstag ins House of Food und da mal irgendwie Landlachs und sonstige Sachen ausprobieren, die einem da in die mitgegeben werden. Sehr, sehr spannend. Ich danke dir vielmals, Micha, dass du Zeit genommen hast. Und ja, ich wünsche euch einen wunderschönen Start in diese wahrscheinlich dann doch auch ein bisschen stressige Woche.
1: Absolut. Aber schön ist es auch. Ich danke dir sehr, dass ich berichten durfte, und dir auch eine gute Woche.
0: Wir sehen uns nächstes Jahr wahrscheinlich wieder.
1: Hoffentlich.
0: Bis dann. Ciao, ciao.
1: Bis dann. Ciao.

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Das waren The Subways With You hier auf 100,6 Flux FM. Vor kurzem ja auch erst ein tolles neues Album rausgebracht, The Subways. Die sind immer noch unterwegs. Ein neues Album ist richtig, richtig gut. Und richtig, richtig gut war auch der Auftritt von Fanavas beim diesjährigen Reeperbahn Festival. Da habe ich sie sehen dürfen. Ganz großartiges

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1: Und zwar
2: mit Ralf Gulke. Der Medizinnobelpreis geht in diesem Jahr an zwei Forscher aus Deutschland sowie einen aus den USA. Das gab das Nobelkomitee in Stockholm bekannt. Bei den beiden deutschen Preisträgern handelt es sich um Peter Hegemann von der Humboldt-Universität in Berlin und Georg Nagel von der Uni Würzburg. Sie legten die Grundlage für die sogenannte Optogenetik. Das ist eine biologische Technologie, um Zellaktivität mit Licht kontrollieren zu können. In Spanien wird ein neues Parlament gewählt. Regierungschef Sanchez hat die vorgezogenen Neuwahlen für den 29. November ausgerufen, nachdem seine Pläne zur Bekämpfung der Wohnungskrise im Parlament gescheitert waren. Um die Reformen voranzubringen, brauche man eine deutlich breitere progressive Mehrheit, sagte der Sozialist in Madrid. Die Chefs der drei deutschen Geheimdienste geben im Bundestag heute öffentlich Auskunft über aktuelle Bedrohungen. Zu Beginn sagte der Präsident des Bundesnachrichtendienstes Martin Jäger, Deutschland müsse sich auf Einschüchterungsversuche und weitere Einmischungen aus Russland einstellen.
3: Vermutlich wird es auch erneut nukleare Drohungen geben. Dem müssen wir standhalten.

0: berichten die Geheimdienstchefs in geheimer Sitzung dem parlamentarischen Kontrollgremium. Einmal pro Jahr findet aber eine öffentliche Anhörung statt. Bundesfamilienministerin Prien ist in die Ukraine gereist. Sie traf in der Hauptstadt Kiew ein. Prien will unter anderem Regierungsmitglieder treffen und eine Schule und einen Kindergarten besuchen. Kinder und Jugendliche seien besonders von dem russischen Angriffskrieg betroffen, so Prien. Gerade erst war Bundeskanzler Merz in der Ukraine. Er hatte dort unter anderem Präsident Selenskyj getroffen. In Berlin-Marzahn hat es, wie es aussieht, einen neuen Brandanschlag auf die Berliner Stromversorgung gegeben. Die Feuerwehr rückte am frühen Morgen zu einer Brücke an der Boxberger Straße aus. Unter der Brücke brannten Autoreifen. Laut Feuerwehr wurden viele Kabel beschädigt. Zu einem größeren Stromausfall kam es nicht. Betroffen sind aber 19 Gewerbebetriebe. Sie werden über ein Notstromaggregat versorgt. Soweit das Neueste aus der Flux FM Nachrichtenredaktion. Das Wetter. Heute eine trockene Mischung aus Sonne, oft nur ein paar lockere oder dünne Wolken. Dazu werden 22 Grad erreicht. Morgen meist viel Sonne, nach Norden hin etwas mehr Wolken, aber fast überall trocken, bei maximal 21 Grad.
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2: Hallo, guten Tag, Berlin!
3: Am Mikro immer noch Micha Gehrig. Schön, dass ihr Flux FM hört.
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Bonaparte, White Noise hier auf 100,6 Flux FM. Am Freitag haben die Wiener von Wanda ein neues Album angekündigt. Nicht nur das, sie haben in dem gleichen Zug auch noch einen neuen Song veröffentlicht und ein wunderbares, faszinierendes Video. Und mein Kollege Daniel Meinl, der hat mit Michael Wanda von Wanda gesprochen über dieses Video, über das, was da so kommt. Da werden wir gleich drüber sprechen hier auf Flux FM und zwar um 2:30, also knapp 20 Minuten noch. Und dann hören wir natürlich auch die neue Single von Wanda. Salbei heißt sie. Jetzt gibt es erstmal noch Agatha is Dead mit Instincts.

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0: Junior Varsity Lost and Found hier auf 100,6 Flux FM. Ja, an diesem schönen Montag, der hoffentlich auch für euch ein ganz guter ist. Bei mir bisher kann ich mich nicht beschweren. Gut in die neue Woche reingekommen. Musik gibt's jetzt von Bolivar, bisschen was Französisches. La Vie auf 100,6 Flux FM.
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0: Shelter Boy mit Asche hier auf 100,6 Flux FM. Es ist 3:30.
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0: Ich habe jetzt gerade meinen Kollegen Daniel Meinl hier zu mir rangeholt aus der Flux FM Musikredaktion, weil der sich heute zusammengesetzt hat mit Marco Wander, ein Österreicher von der Band Wander. Und da musste ich natürlich jetzt gleich mal rausfinden, warum haben sich Daniel Meinl und Marco Wander zusammengesetzt? Was gab's zu besprechen? Lieber Daniel, klär uns auf. Warum das Treffen mit Marco?
2: Uns hat vor 2 Wochen eine Anfrage erreicht, die wir so auch nicht jeden Tag bekommen. Und zwar wollte sich Marco mit uns zusammensetzen, um über die deutsche Musikszene zu sprechen. Natürlich auch über neue Wandermusik, kam ja am Freitag auch eine neue Single raus. Aber es sollte eher darum gehen, das Ganze nicht als Promotermin zu verstehen, sondern eher, man schnackt ein bisschen, er spielt uns ein paar neue Songs vor, die kommenden Singles, die die nächsten paar Wochen und Monate rauskommen werden. Und wir unterhalten uns ein bisschen einfach darüber. Das war der Zweck, weswegen Marco angefragt hatte.
0: Das scheint in Österreich gerade ein großes Thema zu sein, über Musik zu sprechen. Als ich mit Bilderbuch gesprochen habe, die ja ganz lange keine Interviews mehr gegeben haben, da ging es genau darum, dass nämlich immer gesagt wurde, wir müssen jetzt wieder reden, weil man muss einfach mehr über Musik reden. Nicht nur so Promo-Sachen, sondern einfach mal drüber reden. Das finde ich ja sehr, sehr löblich. Ihr habt euch zusammengesetzt, natürlich dann auch über die neue Single gequatscht und ich würde sagen, wir hören mal rein, was ihr so bequatscht habt. Es geht unter anderem um meinen großen Mittelfinger.
2: Um großen Mittelfinger.
3: Ich habe mich gefragt, haben sie das wirklich da irgendwo in die Steppe hingestellt und an 4 Leinen dran gebunden und sich davor gesetzt oder ist das AI?
4: Das war so unser Fitzcarraldo-Moment. Du hattest bei den Dreharbeiten das Gefühl, jederzeit kann Werner Herzog ans Set kommen und rumbrüllen.
2: Sehr gut.
4: Die Mittelfingerstatue ist echt. Geil. Wir haben gar nicht mit AI gearbeitet. Wir arbeiten generell nicht mit AI. Das hat eine ungarische Künstlerin hergestellt, ja. Mit 2 Assistentinnen über einen ganzen Monat hinweg.
2: Als Auftragsarbeit von euch sozusagen?
4: Genau. Weil, ich meine, schau dir an, in welchen Zeiten wir leben. Also diese Zeit ist so laut und die Katastrophen, die passieren, sind so groß. Der Mittelfinger hätte gar nicht groß genug gewesen sein können. Irgendwas muss man diesen Zeiten ja entgegenhalten. Und ja. Wir haben uns für diesen riesigen Mittelfinger entschieden und für einen sehr lauten Gitarrensong. Lärm gegen Lärm quasi.
2: Sehr gut. Und das soll ja auf der Platte auch so weitergehen, habe ich irgendwie gelesen, dass es da einfach keinen Moment gibt, wo man ein bisschen den Gang runtergeschaltet wird.
4: Also die Platte spielt schon auch wie Salbei mit Lichtschatten. Es hat was Dynamisches. Aber grundsätzlich ist es ein irrer Raketenflug. Also das ist das lauteste und härteste Album, das wir je gemacht haben.
2: Ja. Sehr schön, das ist doch gut. Und ihr wart in UK, oder? Habe ich jetzt irgendwie von Heike mitbekommen?
4: Ja, wir hatten das große Glück, dass wir mit einem englischen Produzenten arbeiten durften, der so aus dem Oasis-Umfeld kommt. Das Fantastische an den Engländern ist einfach, dass die keine Angst vor der E-Gitarre haben. Weißt du, auf deutschen Produktionen hast du so 3, 4 Gitarrenspuren, ja super. Vielleicht hast du mal 6, 7, wenn es hochkommt. Und Tom Manning, so heißt unser Produzent, hat uns einfach 40, 50, 60 Mal dasselbe spielen lassen und das da alles reingepackt. Also das dröhnt ganz schön, das Ding. Ja.
0: Marco Wander im Gespräch mit meinem Kollegen Daniel Meinl. Der große Mittelfinger, also nicht KI, das finde ich auch sehr löblich. Wir haben ja gerade schon gemerkt, bei Marco wollte wohl was raus, endlich mal über Musik reden, was nicht nur so PR-Gequatsche ist und nur Promo-Gequatsche. Finde ich sehr schön.
2: Ja, und es war auch sehr schön mit anzusehen, als Marco mir dann die Songs gezeigt hat, die in den nächsten paar Wochen rauskommen werden und Monate, wie er sich gefreut hat, wie so ein Schneekönig, das einfach abspielen zu können und Leuten zeigen zu können, weil er einfach unfassbar stolz darauf ist, was die Band da in UK zusammen gebastelt hat. Und die Songs, kann man glaube ich hier auch schon mal sagen, die gehen alle, hat er selber auch gesagt, gehen alle sehr gut nach vorn. Also alles das lauteste Album, was Wander je gemacht hat. Das kommt dann im April raus, hat den schönen Namen Was mich umbringt, macht mich schwächer. Damit gehen sie auch auf Tour. Am 14.04. spielen sie in Berlin in der Columbia-Halle, also in Underplay-Show, wie man in Fachkreisen sagt, also eine Venue, die viel zu klein ist eigentlich für die Band. Deswegen sollte man sich ranhalten, Tickets zu bekommen. Und ich bin sehr froh, dass sie wieder da sind, weil es ein slightly anderer Take ist, den Wander jetzt fahren. Und sie wollen einfach der lauten Welt da draußen noch mehr Lautstärke entgegensetzen. Das ist schon nett.
0: Das finde ich einen sehr, sehr guten Ansatz. Sowieso sehr viele gute Ansätze jetzt hier gerade mit drin gewesen. Schaut euch unbedingt das Video mit dem großen Mittelfinger an zur neuen Single. Salbei kam am Freitag raus. Salbei. Wieso sage ich Salbei? Salbei, die neue Wanders-Single. Die hören wir natürlich jetzt auch. Danke dir, Daniel.
2: Sehr gerne.

Ein Song, der so gut ist, dass er eine Fortsetzung verdient hat. Feet Don't Fail Me Now, hier auf 100,6 Flux FM von Joy Crooks. Und das ist Part 2. Vor kurzem nämlich erst rausgekommen. Da hat sie sich doch Ravin Lenae dann mit dazu geholt. Ja, und diesen Feet Don't Fail Me Now nochmal fortgesetzt. Das war sowieso einer der größten Hits von Joy Crooks. Lief hier bei Flux FM, läuft hier auch immer wieder bei Flux FM. Ja, und jetzt also dieser zweite Teil, ich finde ihn genauso schön. Er knüpft natürlich auch komplett an die Melodiestruktur und an alles vom ersten Teil an und deswegen funktioniert das wunderbar. Ihr hört 100,6 Flux FM an diesem Montag. Als nächstes mit Musik von Lawrence Taylor. Tag Team.

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Das waren Wir sind Helden von hier an blind, hier auf 100,6 Flux FM. Und so langsam rutschen wir Richtung 15 Uhr. Das bedeutet, es gibt gleich hier einen kleinen Wechsel bei uns im Studio. Meine Kollegin Jola Jordans, die steht nämlich schon bereit. Die wird euch die nächsten Stunden hier durchs Flux FM Programm begleiten. Und damit sage ich an der Stelle Tschüss und schönen Montag euch noch. Mein Name ist Micha Gehrig. Wir hören uns dann morgen wieder, wenn ihr mögt, ab 11. Jetzt gibt's erstmal noch Westside Cowboy Kickstones, The Boys für euch. Dann haben wir gleich noch Bad Sounds Escaping from a Violent Time. 15 Uhr Nachrichten, Jola Jordans, das ist der Fahrplan. Ciao.

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2: Mit Ralf Gulke. Bundeskanzler Friedrich Merz sieht in den Medizin-Nobelpreisen für die deutschen Wissenschaftler Peter Hegemann und Georg Nagel einen Verdienst der hiesigen Forschung. Diese Auszeichnung zeige, deutsche Forschung ist spitze, twitterte Merz. Der Berliner Hegemann, Nagel und ihr US-Kollege Karl Deisseroth wurden für ihre Arbeiten auf dem Gebiet der Optogenetik ausgezeichnet. Bei dieser werden Methoden der Optik und der Genetik zur Anregung einzelner Zellen kombiniert. In Spanien kommt es am 29. November zu vorgezogenen Neuwahlen. Nach dem parlamentarischen Scheitern seiner Pläne zur Bekämpfung der Wohnungsnot hat Spaniens Regierungschef Sanchez das entschieden. Um die Reformen voranzubringen, brauche man eine deutlich breitere progressive Mehrheit, sagte der Sozialist in Madrid. Vorgestern hatten erneut Zehntausende Spanier für bezahlbaren Wohnraum demonstriert. Der Präsident des Bundesnachrichtendienstes, Martin Jäger, hat vor einem möglichen gewaltsamen Konflikt mit Russland gewarnt. Jäger sagt in einer öffentlichen Anhörung im Bundestag, Russland führe einen Schattenkrieg gegen Deutschland. Deshalb müsse man konsequent daran arbeiten, technologisch an der Spitze zu bleiben.
3: Die russischen Geheimdienste agieren hochprofessionell und rücksichtslos. Die Gefahr von Anschlägen gegen Ziele in Deutschland ist weiter real und gegenwärtig. Dem müssen wir uns entgegenstellen.
2: In der Anhörung verteidigten der BND-Chef und seine Kollegen von militärischen Abschirmdienst und Verfassungsschutz die geplanten erweiterten Befugnisse für ihre Behörden. Aus Furcht vor neuen Ausschreitungen ist in gut 400 Schulen in Frankreich heute erneut der Unterricht ausgefallen. Die Protestbewegung verteidigten der BND-Chef und seine Kollegen von militärischen Abschirmdienst und Verfassungsschutz die geplanten erweiterten Befugnisse für ihre Behörden. Aus Furcht vor neuen Ausschreitungen ist in gut 400

0: Soweit das Neueste aus der Flux FM Nachrichtenredaktion. Das Wetter. Heute eine trockene Mischung aus Sonne, oft nur ein paar lockere oder dünne Wolken. Dazu werden 22 Grad erreicht. Morgen meist viel Sonne, nach Norden hin etwas mehr Wolken, aber fast überall trocken, bei maximal 21 Grad.
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2: Mit Flux FM und mit mir, Jola Jordans, für euch am Mikrofon. Ich wünsche euch einen wunderschönen Nachmittag. Es ist jetzt hier kurz nach drei und ich habe einige tolle Themen hier in der Sendung. Wir fangen jetzt hier auch gleich mal an mit Musik und dann um 15:30 kann ich schon mal verraten, geht's hier um Social Media Verbot bei Jugendlichen. Jetzt aber erstmal die Sugar Babes mit Ghost.

0: Ein Song, der wahrscheinlich nicht nur bei mir rauf und runter lief, Lana Del Rey mit Video Games auf Flux FM am Montagnachmittag. So, wir schauen jetzt mal zur DEGUT, einer Messe für Gründer. Ja, was genau das ist, das erfahrt ihr jetzt hier.
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0: Nach über 40 Jahren hat sich der Deutsche Gründer- und Unternehmertag, kurz gefasst DEGUT, jetzt mal ein neues Format gegönnt. Das Programm, das wird ein bisschen gestrafft, sodass jetzt wirklich alle Programmpunkte in einen kompakten 12-Stunden-Tag passen. Es geht los um 9 Uhr morgens, da öffnen die Tore der Arena Berlin für einen Morning Coffee Rave. Danach wird sich dann erstmal ausgetauscht, es können neue Kontakte geknüpft werden oder man kann eben auch schon mit Expertinnen sich vernetzen. Auf der Bühne warten dann Vorträge, Panel-Diskussionen, es gibt Workshops, Seminare sowie eben den direkten Austausch auch mit der Gründerszene. Neu im Programm ist auch das Blind Date Networking und am Ende könnt ihr dann zur Afterhour den Tag noch mit Live-Musik ausklingen lassen. Das Ganze geht los an diesem Donnerstag, der 8. Oktober um 9 Uhr in der Arena Berlin. Unterstützt wird das Ganze durch die IBB. Also falls ihr jetzt sagt, das ist was für euch, dann ran an den Speck, alle Infos und gratis Tickets für das Event bekommt ihr nämlich unter www.degut.de.
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0: 49's Main Chain mit Round the Block auf Flux FM. Damit ist es soweit, dass wir uns wieder neue Releases angucken, die gerade rausgekommen sind.
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0: Die kommt von einer Musikerin, die aus München kommt und früher mal mit ihrer Schwester gemeinsam Musik gemacht hat. Mittlerweile ist sie solo unterwegs. An diesem Freitag, da ist es soweit, da kommt ihr Debütalbum. Es heißt Wilder Garten und es gibt natürlich vorab schon ein paar Singles, die so einen kleinen Vorgeschmack liefern, so wie die hier. Lena mit Keine Zeit. Bitte.

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0: Barry Can't Swim mit Dance, Dance, Dance. Und damit ist es dann jetzt auch 3:30.
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0: Ob Smartphone, TikTok oder auch allerlei andere Social-Media-Kanäle, das gehört ja mittlerweile für Kinder und Jugendliche längst zum Alltag dazu. Aber wie viel davon ist eigentlich zu viel und was macht eigentlich auch dieses ständige digitale Reize aufnehmen und auch so eine Reizüberflutung haben? Was macht das eigentlich mit den Kids? Jeanette Deckers, sie hat die Auswirkungen erlebt. Sie ist nämlich selbst Lehrerin in Nordrhein-Westfalen. Sie hat auch ein Buch darüber geschrieben und sie konnte nämlich an ihrer Schule beobachten, wie sich das Verhalten der Schüler und Schülerinnen verändert hat und hat dabei eben auch Entwicklungen beobachtet, die ihr ganz schön Sorgen gemacht haben.
2: Ja, es zeigt sich ja überall, auch in diversen Studien, dass Kinder immer unkonzentrierter sind, dass sie müde sind, weil sie die Nacht am Handy gehangen haben, dass vieles, was in der Schule auf sie trifft, uninteressant erscheint, weil die TikTok-Videos einfach viel spannender sind und ja, man auch es einfach wegwischen kann, wenn es nicht spannend ist. Das funktioniert im Unterricht nicht so. Ja, es ist einfach ein Riesenproblem, dagegen anzukommen. Also die Grundlagen, die Kinder und Jugendliche mit in die Schule bringen, sind ganz andere als es noch vor 10, 15 Jahren der Fall war.
0: In ihrem Buch Schutzlos Digital, das kam Anfang September im Drömer-Knauer Verlag, da fasst Jeanette Deckers eben nicht nur ihre eigenen Erfahrungen zusammen, sondern sie stellt eben auch eine besondere Forderung. Kinder und Jugendliche unter 16 sollen die Nutzung von Social-Media-Angeboten verboten bekommen. Wie sie das Verbot begründet, das könnt ihr morgen bei uns im FluxFM-Programm hören oder auch schon online, denn auf fluxfm.de und in der Flux Music App, da hört ihr das ganze Interview mit Lehrerin und auch Autorin Jeanette Deckers. Jetzt gibt's Musik von den Foo Fighters mit Window.

Code. Soft Loft, Gravity's Pull am Montagnachmittag auf Lux FM. Wer jetzt schon eigentlich kaum wieder abwarten kann, dass das Wochenende ansteht, kleine Empfehlung schon mal von mir, um euch auch ein bisschen Laune zu machen, was eben in Berlin alles an Veranstaltungen so in der Stadt los ist. Es gibt wieder das Rahmenfestival. Das findet in Friedrichshain im Komplex statt. Das ist der ehemalige Napoleon-Komplex, also da hinten quasi an der Warschauer Straße unten lang vorbei. Und dort gibt's eben das Rahmenfestival. 3 Tage lang von Freitag bis Sonntag könnt ihr eben dabei sein und die verschiedensten Rahmensuppen probieren. Japanische Nudelkunst quasi, und dazu gibt's japanische Musik. Es gibt Handwerk, das verkauft wird. Es gibt Kunst. Es gibt eben ja verschiedenste Läden, die dort ihre Stände aufgebaut haben. Das heißt, für alle Foodies ist da, denke ich, auf jeden Fall mal was dabei. Und man kann eben auch einfach sich den Tag dort mit Freunden ganz nett machen, weil es eben auch noch musikalisches und kulturelles Programm gibt. Wenn euch das interessiert, dann guckt am besten mal online nach, welcher Tag für euch am besten ist, worauf ihr am meisten Lust habt. Es gibt nämlich auch Live-Musik oder zum Beispiel Karaoke. Sake könnt ihr aber auch probieren. Also das Rahmenfestival diesen Freitag, Samstag und Sonntag im Komplex in Berlin. Und da könnt ihr euch schon mal drauf freuen. Jetzt werden wir aber erstmal gemeinsam weiter in den Montagnachmittag gehen mit den Talking Heads, die auch schon mal ein bisschen gute Laune

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Wanda mit Bussi Baby am Montagnachmittag auf Flux FM. Um euch schon mal so einen groben Überblick zu geben, was hier heute alles noch in der Sendung passiert. Ich darf schon mal verraten, dass heute die Musikerin Robine bei mir noch zum Interview vorbeikommt. Sie bringt nämlich ihr Debütalbum am Freitag raus, spielt dann auch hier in Berlin am 21. Oktober eine Show im Privatclub. Sie macht so Soul, R&B, aber auch ein bisschen poppige Musik, um es jetzt mal grob zu umschreiben. Ich finde, sie macht wirklich einfach einen super, super krassen Sound. Deswegen freue ich mich total, dass sie heute um 17.30 Uhr dann bei mir zum Interview ist. Außerdem sprechen wir noch über den Deutschen Buchpreis. Und meine Kollegin Selina Riedel aus der Musikredaktion, die holt mich noch ab mit einem Jubiläum, das nämlich heute gefeiert wird. Alles das hier jetzt in den nächsten Stunden, aber vorher

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2: Mit Ralf Gulke. Im niedersächsischen Emden soll ein neuer Marinehafen entstehen. Eine entsprechende Absichtserklärung unterzeichneten Bund und Land, teilte das Verteidigungsministerium mit. Als Begründung für den neuen Hafen wurde der geplante Aufwuchs der Bundeswehr genannt. Der aktuell einzige Nordsee-Marinehafen Wilhelmshaven könne die dadurch entstehenden neuen Anforderungen nicht alleine decken. Der Medizinnobelpreis geht in diesem Jahr an zwei Forscher aus Deutschland sowie einen aus den USA. Das gab das Nobelkomitee in Stockholm bekannt. Bei den beiden deutschen Preisträgern handelt es sich um Peter Hegemann von der Humboldt-Universität in Berlin und Georg Nagel von der Uni Würzburg. Sie legten die Grundlage für die sogenannte Optogenetik. Das ist eine biologische Technologie, um Zellaktivität mit Licht kontrollieren zu können. Der Präsident des Bundesnachrichtendienstes, Martin Jäger, sieht die Gefahr einer gewaltsamen Konfrontation mit Russland. Das sagte er in einer öffentlichen Anhörung vor dem Parlamentarischen Kontrollgremium des Bundestages.
3: Die Konfrontation, in der wir mit Russland stehen, hat eine neue, gefährlichere Qualität. Deutschland ist in Gefahr, in einen gewaltsamen Konflikt mit Russland zu geraten. Der Anschlagsversuch von Leipzig ist nur ein Beispiel dafür.
2: Die russischen Geheimdienste agierten hochprofessionell und rücksichtslos, warnte Jäger. Dem müsse sich Deutschland entgegenstellen. In Spanien wird ein neues Parlament gewählt. Regierungschef Sanchez hat die vorgezogenen Neuwahlen für den 29. November ausgerufen, nachdem seine Pläne zur Bekämpfung der Wohnungskrise im Parlament gescheitert waren. Um die Reformen voranzubringen, brauche man eine deutlich breitere progressive Mehrheit, sagte der Sozialist in Madrid. Im Spreewald ist die diesjährige Gurkenernte durchschnittlich ausgefallen, während der Hofen, nachdem seine Pläne zur Bekämpfung der Wohnungskrise im Parlament gescheitert waren. Um die Reformen voranzubringen, brauche man eine deutlich breitere progressive Mehrheit, sagte der Sozialist in Madrid. Im Spreewald

0: 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Das Wetter. Heute eine trockene Mischung aus Sonne, oft nur ein paar lockere oder dünne Wolken. Dazu werden 22 Grad erreicht. Morgen meist viel Sonne, nach Norden hin etwas mehr Wolken, aber fast überall trocken, bei maximal 21 Grad.
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3: Kurz nach 4 auf Flux FM an diesem Nachmittag. Mein Name ist Jola Jordans. Ich nehme euch jetzt hier mit in die neue Stunde. Und wir starten mit Another und Talk to You zusammen mit 45 Ultra.

0: auf Flux FM Rainbow Kitten Surprise mit 16. Ja, und ich habe es schon angekündigt, heute blicken wir auf ein Album, das kaum wie ein anderes das Genre des Dream Pop und Shoegaze geprägt hat.
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0: Es geht um die 90er-Ikonen Mezzy Star mit ihrem zweiten Album So Tonight That I Might See. Das wird nämlich heute 33 Jahre alt. Und meine Kollegin Selina Riedel aus der Musikredaktion, die ist jetzt bei mir im Studio. Hallo Selina.
2: Hallo Jola.
0: Also unglaublich, dieses Album, 33 Jahre ist schon alt. Ich finde, es klingt bis heute super zeitlos. Ich mag das auch immer noch sehr gern, da mal reinzuhören.
2: Ja, finde ich auch. Und ich glaube, das liegt so zum einen daran, dass bis heute halt sehr viele MusikerInnen vom Sound von Mezzy Star inspiriert werden oder sich inspirieren lassen. Und zum anderen liegt es aber auch dran, dass ja das Album so eine ganz eigene Atmosphäre hat, die sich, wie ich finde, nicht so einer bestimmten Zeit zuordnen lassen kann. Und es gibt ja Alben, die sind ganz stark mit ihrer Zeit verwoben. Also man hört sie und denkt sofort, das sind die 90er. Und ich finde, bei Mezzy Star ist es anders. Man hört schon die 90er heraus, aber die Stimmung ist einfach zeitlos. Also diese Mischung aus Einsamkeit, Sehnsucht und Melancholie. Ich finde, das funktioniert 1993 genauso wie heute.
0: Jetzt ist das Album ja in einer Zeit von Grunge, Alternative Rock, Hip-Hop und aufstrebender elektronischer Musik entstanden. Alles eher ziemlich energetisch, ziemlich laut. Und mittendrin ist dann eben Mezzy Star mit einer ziemlich ruhigen, verträumten Musik. Das wirkt fast so ein bisschen deplatziert. Wie passt denn das zusammen?
2: Also ich finde, vielleicht passt es gerade deshalb zusammen, weil es eben nicht passt. Weil es eben anders ist als der Rest in der damaligen Zeit. Das ganze Album folgt auch keiner klassischen Struktur, wie man sie von damals kannte. Die Songs wirken teilweise etwas entrückt voneinander. Aber Mezzy Star war das egal. Sie haben damals eh nie besonders viel Wert darauf gelegt, was andere oder was eben die Musikwelt erwartet hat. Vor allem Sängerin Hope Sandoval steht damals nicht gerne im Rampenlicht, was Fluch und Segen irgendwie zugleich ist. Die Band kommt damals bei Capitol Records unter Vertrag, ziemlich schnell. Aber besonders Sandoval hat keinen Bock auf den Druck von einem großen Label. Und nach So Tonight That I Might See kommt noch ein drittes Album, das heißt Among My Swan. Und danach verlässt die Band das Label und es kommt auch für viele Jahre keine neue Musik mehr.
0: Ja, diese Geschichte eben von Mezzy Star geht ja dann auch weiter, aber eben auch sehr tragisch weiter.
2: Ja, genau. 2001 verstirbt das Gründungsmitglied William Cooper. Der hat Geige und Keyboard in der Band gespielt. Der Drummer Keith Mitchell stirbt 2017 an Krebs. Und auch David Roback, der ebenfalls Gründungsmitglied und kreativer Kopf hinter der Band war, erkrankt ebenfalls an Krebs und stirbt 2020. Und ich finde, dass all diese Verluste der Musik von Mezzy Star heute nochmal so einen ganz anderen Klang verleihen. Ihre eh schon melancholischen Songs bekommen irgendwie dazu nochmal so eine zusätzliche, fast schon unheimliche Tiefe.
0: Ja, oh Mann, ja, auf jeden Fall. Also einer von diesen Songs ist ja auch Fade Into You. Der steht ja nicht umsonst auf zahlreichen Listen der besten Songs aller Zeiten. Mittlerweile hat er auch auf Spotify 1 Milliarde Streams. Ja, ich mag den auch super gern, dieser Song. Der ist einfach total berührend.
2: Ja, und ich glaube, die Hälfte dieser Streams kommt von mir. Ich finde den so schön. Der hat diese wundervolle, irgendwie bittersüße Tragik und dann eben noch diesen ganz einzigartigen schwebenden Sound dazu. Ich bekomme wirklich jedes Mal Gänsehaut, egal wie oft ich diesen Song höre. Ich mag den so gerne. Und das ist halt so ein Lied, in dem man sich einfach richtig verlieren kann. Da geht es ja auch textlich darum, um eine Liebe, die so stark ist, dass man sich am liebsten ganz darin auflösen möchte, die aber für immer unerwidert bleibt.
0: Ja, dann würde ich sagen, Selina, verlieren wir uns doch mal gemeinsam da drin. Ja. Hier sind Mezzy Star mit Fade Into You von dem Album So Tonight That I Might See, das heute seinen 33. Geburtstag feiert. Danke dir, Selina.
2: Gerne.

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0: Der Montagnachmittag auf Lux FM mit Daft Punk und Digital Love. Damit kommen wir zu neuer Musik und begeben uns nach Australien.
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0: Kommt aus Australien von einer Band, die sich etwas scherzhaft den Namen The Boys gegeben hat. Denn sie besteht nur aus Frauen, wollte aber eben einen Gegenpol zu den ganzen Männern und Jungs da oben auf der Bühne liefern. Das haben sie geschafft, sind seit jetzt ein paar Jahren dabei und bald kommt ein neues Album. 23. Oktober kommt Concrete Cowboy. Vorab gibt's natürlich schon mal ein paar Singles von The Boys. Wird übrigens nicht wie Boys geschrieben, sondern wie die englische Übersetzung von Bojen. Denn beim ersten Konzertplakat war es eben so, dass die Person es nicht ganz verstanden hat, wie die Band heißt. Und dann ist eben aus den Boys die Bojen The Boys geworden. Von ihnen schon mal eine Vorab-Single zum kommenden Album Stay Up to Date on Politics.

0: Der Nachmittag auf Flux FM um 16:30. Ja, und es wurden ja in den letzten Wochen 205 Titel gesichtet. Mittlerweile stehen 6 Finalistinnen des Deutschen Buchpreises fest. Wir haben uns die Finalistinnen mal angeschaut und blättern jetzt mal gemeinsam durch die Seiten.
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0: Es geht um Identitätskrisen, es geht um den Krieg in Gaza, es geht um Erinnerungskultur. Die 6 Werke aus der Shortlist des Deutschen Buchpreises 2026 sind thematisch ziemlich unterschiedlich, aber sie haben eins gemeinsam, es sind nämlich ziemlich dicke Wälzer. Was drinsteckt, das hat Flux FM-Redakteurin Jonna Battilima für uns umrissen.
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3: Heimesbach im Hunsrück. Ein Ort mit Geschichte und mit Lücken im Gedächtnis. Jüdische Familien verlieren alles. NachbarInnen werden Teil des NS-Regimes und gerieren sich später als MitläuferInnen. Danach wird geschwiegen. Jahrzehnte später finden kurdische und iranische Familien genau hier ihr Zuhause. Shida Basyar blickt in ihrem Heimatroman Hinter die Scheinidylle.
4: Buch 2 Orca.
3: Autorin Franziska Gensler nimmt uns mit an die Fleischtheke. Hier steht Cora. Während sie Mortadella in feine Scheiben schneidet, kommen alte Erinnerungen hoch aus der Schulzeit. Als sie die Kids mit reicheren Eltern das Leben schwer gemacht haben, sie durch Leistung überzeugen, aber eigentlich nur dazugehören wollte, es aber nie schaffte. Und wie sie nach langer Zeit wieder auf ihre Kindheitsfreundin Olympia trifft, die viel selbstsicherer und stärker wirkt als Cora. Mit den beiden erlebt ihr eine Geschichte, die von Chancengerechtigkeit, Gewalt, Radikalisierung und Identitätssuche erzählt.
4: Buch 3. Die Zikade entschlüpft ihrer goldglänzenden Hülle.
3: Lada in Berlin, Konstantin in Moskau. Zwei Geschwister, die sich aus den Augen verloren haben. Dazwischen liegen ein Krieg und ein autoritäres Regime. Debütantin und Bachmann-Preisträgerin Valeria Gordeev erzählt von Unsterblichkeitsfantasien und der russischen Geschichte. Verpackt in einem Schelmenroman. Absurd, witzig, aber trotzdem ernst.
4: Buch 4. Schleifen.
3: Franziska Denk spricht mit 11 schon 5 Sprachen. Ihr Talent kommt nur mit einem Haken. Lernt sie ein neues Symptom, bekommt sie das sofort. Per Brieffreundschaft lernt sie Otto Mandl kennen, einen Mathematiker, der genauso tickt wie sie. Er hilft ihr mit dem Krankheitsproblem. Gemeinsam wollen sie Sprache neu entdecken, bis es kippt. Franziska zweifelt an jedem Wort und ihre Bewegung geht gegen Sprache selbst. Autor Elias Hirschel baut ein kluges und verrücktes Labyrinth aus Fiktion und Wirklichkeit.
4: Buch 5. Selbstregulierung des Herzens.
3: Ein Hang im Wald, nordöstlich von Berlin. Ein paar selbstgezimmerte Bungalows. Daraus wird über Jahrzehnte ein Treffpunkt für ganz unterschiedliche DDR-Menschen. Georg glaubt in den 60ern, dass Computer und Kybernetik den Staat besser machen. Sein Freund Roland geht in den Westen. Georg bleibt. Daneben zerbricht langsam eine Künstlerkommune um Mona. Autorin Peggy Medler erzählt die DDR im Alltag, ohne Verklärung.
4: Buch 6. Anton und Alma.
3: Beide kommen aus Berlin, studieren an derselben Uni. Mehr haben Anton und Alma erstmal nicht gemeinsam. Er wächst in einer jüdischen Akademikerfamilie auf, sie am Stadtrand. Ein Blick in Almas Familiengeschichte verrät, sie ist mit Martin Bormann, Hitlers Sekretär, verwandt. Trotzdem finden die beiden zueinander, verlieben sich, ziehen zusammen. Dann geht Anton nach New York. Alma bleibt zurück und findet Halt in der jüdischen Gemeinde Berlins. Als der 7. Oktober 2023 die Stimmung überall aufheizt, steht auch ihre Beziehung unter Druck. Dana Vohwinkel erzählt eine große Liebe, die sich der Gegenwart nicht entziehen kann.
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0: 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Jetzt gibt's Blue mit Oh Lover.

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0: James Vincent McMorrow auf Flux FM an diesem Nachmittag, Me and My Friends. Ja, und damit schauen wir auf ein Jubiläum, denn am 5. Oktober 1956, da begann in West-Berlin eine Idee, die bis heute ganz, ganz vielen Menschen Halt gibt, die Telefonseelsorge. Besonders interessant an dieser Geschichte ist eben auch die Gründung. Im Mittelpunkt steht dabei ein Ehepaar aus West-Berlin.
1: Helene Wissinger war Gymnasiallehrerin für Mathematik und Physik. Ihr Mann, Julius Wissinger, promovierter Jurist. 1956 veröffentlichten die beiden ihre private Telefonnummer, damit Menschen in seelischen Krisen jemanden zum Reden hatten. Inspiriert wurden sie vom britischen Pfarrer Chet Vara, der 1953 in London die Samaritans, die Samariter, gegründet hatte. Sein Gedanke war, in einer schweren Situation sollte niemand allein bleiben müssen. Ein Telefonat sollte genügen, um einen Menschen in seiner Not zu erreichen. Anonym, vertraulich und ohne große Hürden. 320155. Das war die Nummer der Wissingers und der Zulauf enorm. Doch nicht nur am Telefon, auch in ihrer privaten Wohnung in Charlottenburg empfingen Helene und Julius Hilfesuchende. Lebensmüdenbetreuung nannten sie das offiziell. Aus dieser privaten Initiative entstand innerhalb weniger Wochen eine feste Organisation. Gemeinsam mit dem Pfarrer, Arzt und Psychotherapeuten Klaus Thomas gründeten die Wissingers noch 1956 die Lukas-Gemeinschaft und legten damit den Grundstein für die erste Telefonseelsorgestelle Deutschlands. Bereits ein Jahr später hatte sich das Konzept bundesweit verbreitet.
0: Die Berliner Telefonseelsorge wird 70 dank des engagierten Ehepaars, wie wir gerade gehört haben. Seit den Anfängen in den 1950er Jahren hat sich der Dienst von einer rein telefonischen Krisenhilfe auch zu einem bundesweiten, rund um die Uhr erreichbaren Beratungsangebot entwickelt. Heute kommen dann neben Telefon auch E-Mails und Chat-Seelsorge hinzu. Und dieses Angebot, das wird angesichts wachsender Einsamkeit und psychischer Belastung auch immer, immer wichtiger. Weiter geht's jetzt hier mit Musik an diesem Montagnachmittag auf Flux FM mit Lick Lee.

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2: Mit Ralf Gulke. Bundeskanzler Friedrich Merz sieht in den Medizinnobelpreisen für die deutschen Wissenschaftler Peter Hegemann und Georg Nagel einen Verdienst der hiesigen Forschung. Diese Auszeichnung zeige, deutsche Forschung ist spitze, twitterte Merz. Der Berliner Hegemann, Nagel und ihr US-Kollege Karl Deisseroth wurden für ihre Arbeiten auf dem Gebiet der Optogenetik ausgezeichnet. Bei dieser werden Methoden der Optik und der Genetik zur Anregung einzelner Zellen kombiniert. Im niedersächsischen Emden soll ein neuer Marinehafen entstehen. Eine entsprechende Absichtserklärung unterzeichneten Bund und Land, teilte das Verteidigungsministerium mit. Als Begründung für den neuen Hafen wurde der geplante Aufwuchs der Bundeswehr genannt. Der aktuell einzige Nordsee-Marinehafen Wilhelmshaven könne die dadurch entstehenden neuen Anforderungen nicht alleine decken. Die Chefs der drei deutschen Geheimdienste geben im Bundestag heute öffentlich Auskunft über aktuelle Bedrohungen. Zu Beginn sagte der Präsident des Bundesnachrichtendienstes Martin Jäger, Deutschland müsse sich auf Einschüchterungsversuche und weitere Einmischungen aus Russland einstellen.
3: Vermutlich wird es auch erneut nukleare Drohungen geben. Dem müssen wir standhalten. Aktuell sehen wir keine Hinweise auf einen groß angelegten Angriff Russlands gegen NATO-Gebiet. Allerdings könnte es insbesondere im Baltikum zu niedrigschwelligen militärischen Aktivitäten Russlands kommen.
2: Normalerweise berichten die Geheimdienstchefs in geheimer Sitzung dem parlamentarischen Kontrollgremium. Einmal pro Jahr findet aber eine öffentliche Anhörung statt. In Berlin-Marzahn hat es, wie es aussieht, einen neuen Brandanschlag auf die Berliner Stromversorgung gegeben. Die Feuerwehr rückte am frühen Morgen zu einer Brücke an der Boxberger Straße aus. Unter der Brücke brannten Autoreifen. Laut Feuerwehr wurden viele Kabel beschädigt. Zu einem größeren Stromausfall kam es nicht. Betroffen sind aber 19 Gewerbebetriebe. Sie werden über ein Notstromaggregat versorgt. Soweit das Neueste aus der Flux FM Nachrichtenredaktion. Das Wetter. Heute eine trockene Mischung aus Sonne, oft nur ein paar lockere oder dünne Wolken. Dazu werden 22 Grad erreicht. Morgen meist viel Sonne, nach Norden hin etwas mehr Wolken, aber fast überall trocken, bei maximal 21 Grad.
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4: Der Nachmittag auf Flux FM mit mir, Jola Jordans, am Mikrofon. Es ist kurz nach 5. Und in dieser Stunde haben wir wieder ein bisschen schönes Programm hier vorbereitet. Es kommt nämlich um 17.30 Uhr die Musikerin Robine. Sie macht so Musik im Bereich von Soul, R&B, aber auch so ein bisschen poppigere Musik, bringt am Freitag ihr Debütalbum raus und spielt auch bald in Berlin im Privatclub. Mehr dazu erfahrt ihr dann um 17.30 Uhr. Außerdem sprechen wir über die House Queens. Das ist eine Crew aus Berlin, die regelmäßig Veranstaltungen machen. Und in ein paar Tagen, da ist es auch wieder soweit. Also freut euch schon mal hier auf die Stunde. Bleibt gerne dran. Jetzt geht's aber erstmal Musik von Crack. Am Mittag ihr Debütalbum raus und spielt auch bald in Berlin im Privatclub. Mehr dazu erfahrt ihr dann um 17.30 Uhr. Außerdem sprechen wir über die House Queens. Das ist eine Crew aus Berlin, die regelmäßig Veranstaltungen machen und in ein paar Tagen, da ist es auch wieder so.

Sibian mit You're in Love with a Psycho auf Flux FM an diesem Montagnachmittag. Wer sich schon mal ein bisschen Programm für die nächsten Tage überlegen will, kleine Empfehlung, in der Bar 1000 gibt's am Donnerstag ein Event, das Hausmusik und Austernessen vereint. Finest House Sets gibt's von Lizen und Annika, die werden dort den Abend musikalisch begleiten. Und es gibt dazu eben Austern und eben so ein paar kleine Snacks. Das heißt, wenn man Donnerstagabend eben vielleicht Freunde treffen will, Lust hat auf eine entspannte Haussession, jetzt nicht unbedingt Party, sondern einfach was Schönes gemeinsam essen, bisschen was trinken, bisschen tanzen und dann aber auch wieder nicht allzu spät ins Bett, dann seid ihr in der Bar 1000 am Donnerstag gut aufgehoben. Ihr könnt euch das ganze Programm auch nochmal online angucken. Ich bin auf die Veranstaltung gestoßen, weil sie von den House Queens organisiert wird. Das ist eine Crew aus Berlin, die sich vor allem dafür einsetzt, dass mehr Flinter an den Decks stehen. Alle Infos gibt's bei rausgegangen.de oder bei Resident Advisor. Viel Spaß an alle, die hingehen. Jetzt gibt's Musik von Claire Rosencrantz mit Rocket.

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0: 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Der Nachmittag auf Flux FM an diesem Montag mit So Nice to Be in Love. Damit ist es wieder Zeit, auf ein neues Release zu schauen, das nämlich gerade rausgekommen ist, kommt aus UK.
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0: Ich entführe euch jetzt mal nach UK, denn die britischen Indie-Rocker von den Editors sind zurück. Wer die Band jetzt eher kennt von so dunkleren, etwas melancholischen Songs, der ist jetzt ein bisschen überraschter vielleicht, denn ihr neuer Song Seriously, der ist etwas seichter, würde ich es jetzt mal beschreiben. Tom Smith hat nämlich auch verraten, er ist ja der Frontmann, dass er eben in diesen düsteren Texten eben ja auch ganz oft eigentlich Gefühle von Liebe und Hoffnung packen will. Und das hat er jetzt eben mit dem neuen Track geschafft. Der Track ist übrigens auch schon mal ein Vorbote für ein Album, das jetzt auch bald von ihnen kommt. Denn sie haben jetzt schon mehrere Singles rausgebracht. Der Song Seriously, der kam im September. Und es ist eben ein Vorbote für das 8. Studioalbum Surface Echo and Sound. Das kommt dann Ende Oktober. Wir wollen jetzt schon mal reinhören, die Editors mit Seriously.

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0: Cryptogram, how long have you been away? Damit ist es 5:30 an diesem Montag frühen Abend und bei mir ist jetzt Besuch im Studio.
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0: Ihr hört Flux FM, ja, und es ist jetzt Zeit zu reden, denn ich habe Besuch bekommen von der Musikerin Rubine. Sie kommt aus den Niederlanden, lebt mittlerweile in Hamburg und jetzt kommt bald ihr erstes Album raus. Sie ist jetzt vorher nochmal bei mir hier im Studio, bevor es dann auf große Tour geht. Und am Freitag kommt dann ja eben ihr Debütalbum. Soul, R&B und Pop wird es darauf zu hören geben. Motivation heißt es. Und dann geht es eben durch Deutschland und die Niederlande auf Tour. Rubine, erstmal super schön, dass du hier bist. Hallo.
2: Ja, hallo. Vielen Dank.
0: Wie fühlt es denn sich jetzt gerade an, so kurz vor dem Moment, wo das Album dann endlich rauskommt? Man hat ja so lange drauf hingearbeitet.
2: Ja, stimmt. Das hat so 3 Jahre gedauert, aber ich bin so gespannt. Ich habe eigentlich keine Ahnung, weil das alles das erste Mal ist, aber ich freue mich sehr drauf.
0: Mhm. Auf dem Album, da gibt es ja auch, also das Album insgesamt heißt Motivation. Wenn du jetzt so auf diese Songs schaust und auch auf diesen Prozess des daran Arbeitens, beschreibt das auch so ganz gut so deine Lebensphase, die du da reingesteckt hast?
2: Ja, das ist genau, was das beschreibt eigentlich. Ich habe so viele Höhe, viele Tiefen erlebt und erfahren, auch mit das Prozess. Und ich merke, dass ich immer so mein eigenes Motivation war, um durchzuziehen.
0: Ja, es gibt ja diesen einen Song, Overthinker heißt der. Mhm. Wie viel von dir selbst steckt in diesem Song?
2: Oh Gott, das ist 100%, wie ich bin. Mhm. Ja, das
0: ja.
2: ist krass.
0: Okay, für alle, die den Song noch nicht kennen, um was geht's da? Beziehungsweise, wer bist du?
2: Ja, das ist die ganze Zeit über alles zu viel nachdenken und dass das die ganze Zeit so in meinem Kopf rumläuft, so, ah, vielleicht muss ich das machen oder das, und dass ich nicht nur so, nicht komplett unsicher bin, aber so einfach viel zu viel nachdenke.
0: Mhm. Ja. Ja, okay. Wenn du jetzt so viel nachdenkst, ne, und auch dieser Song, der hat es ja auch gut beschrieben, so, ist Musik dann aber auch für dich eine Möglichkeit, das alles mal rauszulassen und den Kopf so ein bisschen zu ordnen?
2: Ja, ich glaube, vor allem, wenn ich auf der Bühne stehe, dann kommt alles, dann kann ich alles loslassen und einfach genießen und in die Musik, in das Moment sein.
0: Mhm. Also ist es bei dir eigentlich auch so, dass es nicht so nur Aufregung und Anspannung ist, wenn du dann oben auf der Bühne bist, sondern es hilft dir auch eigentlich zu entspannen?
2: Ja, komplett. Nur am Anfang bin ich so manchmal ein bisschen so aufgeregt und so, aber danach ist es komplett so Entspannung und vor allem mit die Leute zu connecten, das, ich weiß nicht warum, aber das fühlt sich so gut an.
0: Mhm. Wie lange stehst du schon auf der Bühne? Also
2: Ich war 8 und dann habe ich angefangen und war ich direkt auf der Bühne auch.
0: Okay, also ist schon eine Routine drin auch.
2: Genau.
0: Dann liegt es wahrscheinlich auch daran, dass es für dich dann nicht mehr so nur diese Anspannung ist.
2: Ja,
0: oder?
2: Das kann sein, ja.
0: Mhm. Wie kam es dazu, dass du so früh schon auf der Bühne standst?
2: Ich war 8 und ich dachte einfach, ich habe so 3 Mädels auf dem Fernsehen gesehen und ich dachte, das will ich auch machen, ich will gerne singen. Und da habe ich so ein Cover von einem bekannten niederländischen Künstler aufgenommen und auf YouTube hochgeladen und hat er das gesehen und dann war mein erster Auftritt für 6000 Leute mit ihm, so, er hat mich mitgenommen, so cool, und seitdem bin ich einfach nur unterwegs und am Singen.
0: Ja, ach schön. Ja, es gibt auch einen Song, der gefällt mir besonders gut, der heißt My Own Girl von dir. Ich finde, der ist auch super empowernd. Wenn man den Song jetzt aber noch nicht gehört hat vielleicht, was willst denn du auch deinen Hörerinnen so mit auf den Weg geben in dem Song, aber vielleicht auch mit deinem neuen ganzen Album?
2: Ich glaube, dass es wirklich darum geht, sich gut zu fühlen in deine eigene Deutsch. In dein eigenen Körper und auch, dass du dich wohlfühlst und auch, dass du so die Stärke in sich selbst findest. Und auch mit My Own Girl zum Beispiel ist das super wichtig für mich, um einfach dich selbst ein bisschen zu feiern. Dass es okay ist, dass du da bist. Du kannst stolz auf dich selbst sein, wie du bist.
0: Na, dann wollen wir uns jetzt mal feiern und danach sprechen wir aber auch noch weiter. Aber jetzt hören wir erstmal My Own Girl von Rubina.

0: My Own Girl von Robine und sie ist ja auch noch bei mir. Wir haben jetzt eben auch schon ein bisschen über das kommende Album gesprochen, aber es geht ja jetzt auch bald mit dem Album raus aus dem Studio auf die Bühne. Zum Beispiel spielst du ja am 21. Oktober hier in Berlin. Wenn du so auf diese Show blickst, so wie geht's dir dabei?
1: Boah, ich freue mich so riesig, vor allem weil wir haben so viele Songs dabei und wir machen das ein bisschen anders als auf mein Album. Und weil das wirklich so ein Live-Moment sein muss und ich bin voll aufgeregt, ich freue mich so.
0: Du stehst ja dann auch oft mit so Background-Sängerinnen auch auf der Bühne, ne? Das finde ich ist auch immer super schön, einfach diese Gemeinschaft auch zu sehen.
1: Ja, die kommen natürlich mit.
0: Ist dir das auch besonders wichtig, dass man so gemeinsam dann singt auf der Bühne?
1: Ja, eigentlich schon, weil in meinen Musik, das gehört einfach dazu. Das ist einfach, ja, wie das so... Das ist einfach meine Musik, so mit Backing-Sängerin. Ja.
0: Also gehört eigentlich auch so in der Tradition dazu bei Soul, dass man eben auch so mit den Mädels da zusammensteht und singt. Wenn du jetzt so an die Bühne denkst, du hast jetzt gerade schon erzählt, du bist lange schon auf der Bühne, mit 8 zum ersten Mal. Mhm. Was magst du besonders daran, wenn du da hochgehst?
1: Ich glaube, was ich so besonders finde, ist, dass ich wirklich in das Moment kann ich komplett mit die Leute eigentlich kommunizieren, aber dann mit Musik natürlich und eigentlich mein Herz so öffnen und dann merke ich auch sehr oft, dass die Leute das auch genau so zurückgeben und ich finde das so was Besonderes und ich bin immer so ein bisschen so, hä, Musik macht das eigentlich mit uns und das ist so, das ist krass eigentlich.
0: Also da ziehst du dann auch was raus, wenn
1: genau,
0: du... Genau, ja. Okay. Du hast jetzt gerade schon, haben wir kurz darüber gequatscht noch, ne? Du sprichst ja super gutes Deutsch. Du bist jetzt aber auch nach Deutschland gezogen, kommst ursprünglich aus den Niederlanden. Ja. Wohnst jetzt in Hamburg. Wie kam denn dieser Schritt, dass du gesagt hast, so, du ziehst jetzt nach Hamburg, in Niederlande, kehrst du erstmal den Rücken zu?
1: Ja, ich hatte das gar nicht erwartet, aber ich habe da so Songwriters kennengelernt, super spontan, online, wenn da noch Covid war und so. Und dann bin ich auf einen Moment dahin gegangen und dann habe ich so ein paar Songs geschrieben für mich selbst und ich dachte so, ah, so geht das, um das für dich selbst zu machen. Und auf einen Moment habe ich so mein ganzes Team gefunden, mein Band und dann, ja, das hat so viel Sinn gemacht, um einfach umzuziehen.
0: Und fühlt sich mittlerweile zu Hause dort?
1: Wirklich, es fühlt so zu Hause an. Hamburg, ich liebe Hamburg. Ich finde es so eine schöne Stadt und ich glaube auch wirklich, weil ich meine Leute da gefunden habe.
0: Gibt es denn irgendwelche Orte, wo du dir so Inspiration holst? Also ich denke direkt so an die Elbe und dann guckt man aufs Wasser hinaus oder sitzt unten meinetwegen am Fischmarkt und beobachtet die Menschen. Das wären jetzt so die Orte, die mir direkt in den Kopf kommen, wenn ich an Hamburg denke. Aber du hast bestimmt auch deine ganz eigenen Orte entdeckt, oder?
1: Ja, stimmt. Aber ich muss sehr ehrlich sagen, dass ich finde es einfach super schön, da rumzulaufen. Aber meine Inspiration ist eigentlich wirklich von was ich erlebe selbst und nicht so, wie schön alles aussieht. Aber trotzdem, ich liebe das voll. Ey, Hamburg ist so ein schöner Stadt.
0: Okay, aber es ist eher das, was in deinem Kopf ist, was du in deine Tracks, in deine Songs packst. Jetzt sind es ja noch ein paar Tage, dann kommt das Album raus. Am Freitag ist es soweit. Was steht denn jetzt alles noch an bis dahin?
1: Eigentlich proben wir die ganze Zeit für unsere Tour und das ist eigentlich, was wir diese Woche noch machen und natürlich ein bisschen feiern, weil das das erste Mal ist und ich habe auch Vinyl dabei und ich finde es einfach, alles ist super neu, was mein Album angeht und ich will es einfach ein bisschen feiern.
0: Ja, auf jeden Fall. Also du sollst dich auf jeden Fall auch ein bisschen feiern, wenn das Debütalbum rauskommt. Ist ja schon eine große Sache. Genau. Wir freuen uns auf jeden Fall auch, dass du am 21. Oktober dann hier im Privatclub spielst. Da kommt dann dein Debütalbum Motivation endlich auf die Bühne. 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Ja, danke dir jetzt aber erstmal, Robine, dass du da warst und es geschafft hast, bei uns im Studio vorbeizukommen.
1: Ja, danke dir. Es war super schön.
0: Ja, sehr gern. Dann hören wir jetzt aber nochmal einen Song und zwar eine deiner aktuellsten Singles, Burned.

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Der Nachmittag auf Flux FM, beziehungsweise kann man jetzt schon fast sagen, der frühe Abend. Gleich ab 18 Uhr geht's ja hier auch weiter mit elektronischer Musik. Vorher will ich aber unbedingt noch einen Song hier mit reinnehmen, und zwar aus unserem Album der Woche. Ein ganz, ganz wichtiges Album, ein ganz berührendes Album, und ich hatte wirklich bei den Songs schon mehrfach jetzt Gänsehaut. Kommt von Danger Dan, heißt Keine Angst, und hat sehr viele eben auch, ja, sehr starke Songs, die eigentlich sehr minimalistisch aufgebaut sind, mit Klavier und eben dem Gesang von Danger Dan, aber eben doch einfach ganz viele tolle, starke Messages haben. Ein Song, den habe ich jetzt hier noch mit reingenommen. 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Wir verlosen nämlich die Platte, und es gibt eben auch nochmal ein Interview und mehr Infos auf unserer Webseite. Jetzt aber erstmal Danger Dan mit einem Song von seinem neuen Album Keine Angst, wenn man Nazis so behandelt wie

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2: Mit Ralf Gulke. Im niedersächsischen Emden soll ein neuer Marinehafen entstehen. Eine entsprechende Absichtserklärung unterzeichneten Bund und Land, teilte das Verteidigungsministerium mit. Als Begründung für den neuen Hafen wurde der geplante Aufwuchs der Bundeswehr genannt. Der aktuell einzige Nordsee-Marinehafen Wilhelmshaven könne die dadurch entstehenden neuen Anforderungen nicht alleine decken. Bundeskanzler Friedrich Merz sieht in den Medizin-Nobelpreisen für die deutschen Wissenschaftler Peter Hegemann und Georg Nagel einen Verdienst der hiesigen Forschung. Diese Auszeichnung zeige, deutsche Forschung ist Spitze, twitterte Merz. Der Berliner Hegemann, Nagel und ihr US-Kollege Karl Deisseroth wurden für ihre Arbeiten auf dem Gebiet der Optogenetik ausgezeichnet. Bei dieser werden Methoden der Optik und der Genetik zur Anregung einzelner Zellen kombiniert. Der Präsident des Bundesnachrichtendienstes Martin Jäger hat vor einem möglichen gewaltsamen Konflikt mit Russland gewarnt. Jäger sagt in einer öffentlichen Anhörung im Bundestag, Russland führe einen Schattenkrieg gegen Deutschland. Deshalb müsse man konsequent daran arbeiten, technologisch an der Spitze zu bleiben.
3: Die russischen Geheimdienste agieren hochprofessionell und rücksichtslos. Die Gefahr von Anschlägen gegen Ziele in Deutschland ist weiter real und gegenwärtig. Dem müssen wir uns entgegenstellen.
2: In der Anhörung verteidigten der BND-Chef und seine Kollegen von militärischen Abschirmdienst und Verfassungsschutz die geplanten erweiterten Befugnisse für ihre Behörden. Die hohen Spritpreise lassen offenbar viele Menschen in Deutschland umdenken. Mehr als jedes dritte neu zugelassene Auto war im vergangenen Monat ein reiner Elektro-Pkw. Der Anteil lag bei 34,5%, so das Kraftfahrtbundesamt in Flensburg. Das waren knapp 89.000 Autos. Noch beliebter waren, wie in den Vormonaten, Pkw mit Hybridantrieb. Soweit das Neueste aus der Flux FM Nachrichtenredaktion. Das Wetter. Heute eine trockene Mischung aus Sonne, oft nur ein paar lockere oder dünne Wolken. Dazu werden 22 Grad erreicht. Morgen meist viel Sonne, nach Norden hin etwas mehr Wolken, aber fast überall trocken, bei maximal 21 Grad.
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4: Sounds like Feierabend und ihr seid hoffentlich alle auch in eurem Feierabend. Ich nehme euch jetzt hier mit in die neue Stunde. Kurz nach 6 ist es. Mein Name ist Julia Jordans. Ihr hört Flux FM. Musikalisch wird es jetzt hier ein bisschen elektronischer und wir starten in die neue Stunde mit Desiree und Emmanuel Jal mit

Der Montagabend auf Flux FM, ja, mit jetzt etwas elektronischer Musik. Und ich weiß ja, wie es ist. Also zumindest geht's mir immer so. Am Montag fällt das Arbeiten doch irgendwie auch immer wieder ziemlich schwer. Nach dem Wochenende kommt man irgendwie manchmal nicht so richtig rein, ist schon frustriert, dass es eben wieder losgeht. Das Wochenende war wieder viel zu kurz. Aber das Schöne ist, ihr habt euren ersten Arbeitstag geschafft. Jetzt sind es nur noch 4 Tage. Dann ist es auch schon wieder Wochenende. Ich habe auch schon mal geguckt, um so einen kleinen Ausblick zu geben, was am Wochenende in Berlin in den Clubs so ansteht. Es gibt zum Beispiel eine Geburtstagsparty im Oxy. Elsie, das ist eine Partyreihe, die vor allem bekannt ist für Italo, Disco und House-Sound. Eben auch mit diesem Fokus auf italienischen Produzentinnen und DJs. Die feiern ihren 5. Geburtstag im Oxy am Freitag. Da geht's los am Abend um 23 Uhr. Bis 8 Uhr morgens könnt ihr mitfeiern. Tickets gibt's jetzt schon vorab für 20 Euro. Und mit an den Decks stehen DJs von Sound Metaphors, einige bekannte italienische Produzenten und DJs, zum Beispiel auch der Berliner mittlerweile, Franz Scala, sieht man hier öfter an den Decks, kommt ursprünglich aus Italien und wird dort auch seinen House-Sound liefern. Für euch jetzt schon mal als Vorgeschmack mit New Look.

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Kommt gut rein in euren Feierabend. Ich hoffe, ihr könnt jetzt alles stehen und liegen lassen und euch auf den Weg nach Hause machen. Oder ihr seid schon zu Hause, kocht vielleicht gemütlich was, sitzt im Auto oder wo auch immer ihr seid. Jetzt gibt's hier neue Musik. Die kommt nämlich von der kanadischen Produzentin und DJ Blondish. Von der spielen wir ja hier öfter was. Das Schöne ist, sie produziert eben auch regelmäßig neue Tracks. Ich bin ein großer Fan von ihr. Ich finde, sie ist einfach eine ganz tolle, starke Persönlichkeit. Also zumindest so, wie man sie immer medial mitbekommt. Sie hat einfach schon super viele tolle Tracks gemacht und jetzt gibt's eben einen neuen. Und der dreht sich in den Lyrics zumindest um Missverständnisse, um Beziehungsfragen und den Wunsch nach einem Neuanfang. Blondish mit Why?

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Der Abend auf Flux FM mit Ziba und Avi Snow Climb. Ich bin auf einen neuen Produzenten gestoßen. Er hat nämlich jetzt bald ein neues Label-Release, beziehungsweise macht eine neue Label-Release-Party. Es geht um Sam Paradise. Er ist Produzent, er ist DJ, er hat eine ziemlich große Schwäche für Italo House, Disco Sound, Balearic House und eben auch für so die Sounds, die in den 80ern und 90er Jahren eben vor allem auch produziert wurden. Er hat schon an unterschiedlichsten Labels und Produktionen auch mitgewirkt. Jetzt ist es soweit. Er hat länger schon an einem eigenen neuen Label gearbeitet, Paradise Tracks. Er feiert jetzt bald die Label Release Party. Am 17. Oktober ist es soweit. Label Launch in der Marmor Bar. Die Marmor Bar ist für alle, die schon etwas länger in Berlin sind, der Club, der jetzt im ehemaligen Chalet untergebracht ist. Hier in der Nähe vom Schlesischen Tor, in der Nähe von der Spree gelegen. Tolle Location, es gibt einen schönen Außenbereich, drinnen ist auch super gemütlich, man kann auf jeden Fall mit ein paar Freunden da mal vorbeischauen. 17.10. könnt ihr euch schon mal vormerken, Label Launch von Paradise Tracks mit Sam Paradise, dem Produzenten und DJ selbst. Der hat sich auch noch Verstärkung als DJ dazu geholt. Franziska Frizzante, die wird auch mit auflegen. Das Ganze geht von 22 Uhr bis 5 Uhr. Am 17.10. Viel Spaß für alle, die hingehen. Und das erste Release auf dem Label darf ich euch jetzt hier schon vorstellen.

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2: Im Studio Colin Mock.
3: 7,4 Millionen Besucher. Das ist ein neuer Rekord für das Münchner Oktoberfest, das heute zu Ende geht. Einzelheiten von Anne Brauer.
4: Dieses Jahr hat das Wetter besonders gut mitgespielt und so wurde die bisherige Bestmarke von vor 3 Jahren nochmal um 200.000 Besucher übertroffen. In den vergangenen gut 2 Wochen sind 6,7 Millionen Maß Bier getrunken worden, mehr als im Vorjahr, gerade bei der alkoholfreien Variante. Aber das Plus beim Bier fällt nicht so groß aus wie das bei den Besuchern. Einen Rückgang verzeichnen die Oktoberfestmacher auch. Der ist aber eine gute Nachricht. Der Stromverbrauch ist nämlich deutlich gesunken.
3: Kanzler Merz ist unangekündigt zu einem Solidaritätsbesuch nach Kiew gereist. Nur einen Tag, nachdem Russland vor genau solchen Besuchen gewarnt hat und heute klargemacht hat, wie ernst es das meint. Während des Kanzlerbesuchs hat Russland mit einer Drohne eine Brücke in Kiew attackiert. Den Sozialstaat stärken, statt genau da zu sparen. Das fordert ein großes Bündnis aus Gewerkschaften und Wohlfahrtsverbänden von der Bundesregierung. DGB, Caritas und Co. stellen sich gegen die geplanten Änderungen bei der Pflege. Sie sehen die sozialen Sicherungssysteme als Kitt für die demokratische Gesellschaft. Wir brauchen einen anderen Umgang mit Wasser, sagt Bundesumweltminister Schneider mit Blick auf die niedrigen Pegelstände, etwa am Rhein und am Bodensee. Er fordert die Länder auf, massiv in die Wasserinfrastruktur zu investieren. Nanju Kuhlmann.
5: Die Lage ist eine dramatische Belastung, nicht nur für die Natur, sondern auch für die Wirtschaft, so Schneider im Kölner Stadtanzeiger. In den vergangenen Jahrhunderten ging es darum, Wasser möglichst schnell abzuleiten und nasse Flächen trocken zu legen. Heute, sagt Schneider, sei es die Aufgabe, Wasser so gut wie möglich in der Landschaft zu halten. Das heißt etwa, trockene Moore wieder zu vernässen, Flüssen mehr Raum zu geben und Wälder zu stabilen Mischwäldern umzubauen.
3: Die deutsche Fußballnationalmannschaft will ihre Pleite im Hinspiel wieder gut machen. In der Nations League trifft das Team von Jürgen Klopp heute wieder auf Griechenland. Anpfiff in Thessaloniki ist um 20.45 Uhr.
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6: Kurz nach 7 hier auf Flux FM. Mein Name ist Jola Jordans. Ich begleite euch jetzt hier noch eine Stunde mit elektronischer Musik in euren Feierabend rein. Gleich sprechen wir aber auch noch über eine Ausstellung. Die dreht sich auch rund um Techno, vor allem eben auch Techno in den 90ern. Worum es genau aber geht und wo ihr die Ausstellung findet, das erfahrt ihr hier gleich. Vorher Musik von Amir.

0: Und geht es ein bisschen mehr um die Momente, die bisher weniger Sichtbarkeit bekommen haben. Also vor allem auch, es geht um ostdeutsche Geschichte. Was gab es eigentlich im Osten auch vorher schon, was auch einen Einfluss eben auf die Berliner Clubkultur und auf die Clubkultur, wie wir sie heute kennen, gegeben hat. Und auch, was gab es sonst für Räume von Perspektiven, marginalisierten Perspektiven, die bisher weniger sichtbar sind. Also da geht es dann auch um, was waren eigentlich queere Räume, die dann auch in den 90ern so entstanden sind, was waren schwarze Räume.
1: Sagt Josephine Pipita von der Clubkommission über die Ausstellung Tanzfläche der Wiedervereinigung, die ihr jetzt unten in den Kellerräumen des Kraftwerks sehen könnt bis zum 9. November. Alle Infos dazu gibt's auf tanzflächen-der-wiedervereinigung.de. Und einen passenden Song dazu habe ich für euch auch nochmal rausgesucht. Westbam mit The Wall.

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Am Montagabend auf Lux FM war das Swimming Pool mit Bo Neptun, Hard to Sleep. Wer hier öfter den Abend hört, weiß, dass ich so ein bisschen Fangirl bin von dem Produzenten und DJ Swimming Pool. Er kommt ja aus Frankreich ursprünglich, wohnt mittlerweile in London. Das Schöne ist, ich finde, man hört eben diese Einflüsse auch, weil er arbeitet auch mit ganz vielen Musikern, Rappern, mit Singer-Songwritern eben aus London zusammen. Da ist dann oft eben auch dieser bestimmte Akzent, so ein bisschen dieser Slang, den man eben auch in London hat, der dann auch in den Rap-Texten oder eben in seinen Tracks zu hören ist. Swimming Pool liefert dann dazu die passenden Beats und für mich ist das so der perfekte Sound, den ich brauche, um gut in den Feierabend zu kommen. Das war ja jetzt gerade eben mit Hard to Sleep. Ich hoffe, euch hat der Track auch gefallen. Wenn ihr schon mal wissen wollt, was morgen bei uns im Programm so los ist, denn auch in einer knappen halben Stunde werde ich mich hier so von euch verabschieden. Aber morgen ab 6 Uhr, da ist dann wieder hier meine liebe Kollegin Katja Berg am Start bei unserer Sendung Superfrüh. Sie wird mit euch dann über Comic des Monats sprechen, denn es gibt einen Comic, der besonders herausgestochen ist. Außerdem geht's um Kaffee, Kaffee, Kaffee. Gibt ein paar Kaffeefakten, das kann ja auch am Morgen mal nicht schaden. Und es gibt eben auch noch mal ein paar Infos zu dem Social-Media-Verbot für unter 16-Jährige, das eine Autorin und Lehrerin in einem neuen Buch fordert. Da haben wir diese Woche, also heute jetzt schon mal was zu gehört und diese Woche wird die ganze Woche ein bisschen mehr noch an Infos zu dem Buch dann über die Woche gestreckt immer mal wieder zu hören sein. Also schaltet super gerne morgen ein. Ab 6 Uhr sind wir hier am Start. Jetzt gibt's aber erstmal von mir noch weiter Musik und zwar einen neuen Track von Junior Sanchez.

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toller Remix von den Fuckerers, einem Duo aus New York, die von Tiger und Boys Noize den Track Hot Wife nochmal neu interpretiert haben. Weiter geht's jetzt hier mit neuer Musik. Die kommt von Chloe Cayet und D-Stone. Die haben sich zusammengetan für Noizekeeper.

Montagabend. Tim Engelhardt und Coach Harrison. In dieser Kollaboration mit Shivers. Wer am Donnerstag eine besondere Veranstaltung mal besuchen will, ich habe da was gefunden, kommt von den House Queens. Das ist eine Crew aus Berlin, die vor allem sonst eigentlich Partys schmeißen. Dabei ist der Fokus immer darauf, dass das Line-up flinterbasiert ist. Das heißt, Frauen eben vor allem an den Decks stehen, dass es eben nicht nur so ein männliches Line-up ist. Das haben sie sich zur Aufgabe gemacht. Und die House Queens, die kommen jetzt am Donnerstag zusammen mit Kitchen Lab in die Bar 1000. Das ist da an der Friedrichstraße in der Nähe, also in Mitte, sehr zentral gelegen. Und am Donnerstag ab 21 Uhr wird eben eine DJ und Produzentin namens Listen dort auflegen. Sie wird dort ab 21 Uhr bis 3 Uhr dann mit einer anderen DJ-Kollegin Anaika am Start sein. Es gibt dann Hausmusik, dazu gibt's dann eben Snacks, ein bisschen was zu essen. Es gibt auch Austern, man kann dann natürlich auch ein paar Drinks dann einfach sich genehmigen. Wer Lust hat auf so einen entspannten Donnerstagabend, der kann mal bei Resident Advisor gucken oder bei Rausgegangen. Da gibt's dann nochmal alle Infos dazu. Die Produzentin und DJ Listen, die hören wir jetzt hier mit einem Track Nacht.

Listen mit Nacht auf Flux FM. Ja, und mit ihr könnt ihr am Donnerstag in der Bar 1000 in der Friedrichstraße in der Nähe dann auch dabei sein bei einem Event, wo Austern und Hausmusik aufeinandertreffen. Mit diesem Track im Ohr werde ich jetzt mich hier in meinen Feierabend verabschieden. Wir hören uns morgen wieder ab 15 Uhr. Mein Name ist Jola Jordans. Macht euch jetzt erstmal noch einen schönen Abend. Kommt morgen gut raus aus den Federn. Bis dahin und tschüss. Weiter geht's jetzt hier noch mit elektronischer Musik.

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